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1: Im Studio ist Michael Miem. In der kanadischen Provinz British Columbia breiten sich mehrere Waldbrände gefährlich schnell aus. Mehr als 20.000 Menschen mussten ihre Häuser verlassen. Besonders betroffen ist die Gemeinde Summerland. Das Feuer erfasste bereits eine Fläche von rund 9.500 Hektar. Zahlreiche Häuser wurden zerstört. Einige Menschen mussten nach Behördenangaben per Hubschrauber aus den betroffenen Gebieten gerettet werden. Der Konflikt zwischen Saudi-Arabien und den vom Iran unterstützten Houthi-Rebellen spitzt sich weiter zu. Die Miliz erklärte, eine Raffinerie des saudischen Ölkonzerns Aramco angegriffen zu haben. Bei einem weiteren Angriff auf einen Hafen im Jemen wurden nach Angaben aus Regierungskreisen mindestens 7 Menschen getötet und 20 weitere verletzt. Unter den Todesopfern sollen auch 3 Zivilisten und 4 Militärangehörige sein. Wegen des anhaltenden Niedrigwassers am Rhein dürfen bestimmte Lastwagen in mehreren Bundesländern vorübergehend auch sonntags und an Feiertagen unterwegs sein. Die Ausnahmeregelung gilt für Transporte, die direkt oder indirekt mit den Folgen des niedrigen Wasserstandes zusammenhängen. Hintergrund ist, dass die Frachtschiffe derzeit deutlich weniger Ladung aufnehmen können. Der zusätzliche Lkw-Verkehr soll die fehlenden Transportkapazitäten etwa auf dem Rhein teilweise ausgleichen. Finanzminister Klingbeil treibt die vereinbarte Reform der Einkommensteuer voran und stößt damit auf Widerstand in der Union. Politiker von CDU und CSU werfen dem SPD-Chef vor, zugesagte Entlastungen nicht ausreichend umzusetzen. Im Mittelpunkt der Auseinandersetzung steht die Frage, wie stark Beschäftigte und Familien tatsächlich von der geplanten Steuerreform profitieren sollen. Die Koalition muss nun über die konkrete Ausgestaltung der Änderungen beraten. Im Streit über die Migrationspolitik haben Spanien und Italien die Kontrollen an ihrer gemeinsamen EU-Außengrenze bzw. bei der Einreise wieder verschärft. Spanien überprüft seit Samstag Reisende aus Italien an Häfen und Flughäfen, zunächst bis Anfang September. Italien kontrolliert bereits seit Monatsbeginn Einreisende aus Spanien. Hintergrund ist der Migrationsansturm auf die spanische Exklave Ceuta. Beide Regierungen begründen die Maßnahmen mit einem erhöhten Sicherheitsbedarf.
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2: Heute bekommen wir es mit einem teils angenehmen und teils auch unangenehmen Wettermix zu tun. In der Redaktion Gisela Hoff. Im Norden ist es zunächst wechselnd und auch dichter bewölkt mit schauerartigen, teils auch gewittrigen Regenfällen, die im Tagesverlauf Richtung Polen abziehen. In den übrigen Gebieten ist es zunächst heiter bis sonnig. Im weiteren Verlauf ziehen von Südwesten Quellwolken auf mit einzelnen Schauer- und kräftigen Gewittern. Im Norden erreichen die Temperaturen maximal 25, sonst 25 bis 36 Grad. In der Nacht ist es an den Alpen und im Norden wolkig mit einzelnen Schauern. In den übrigen Gebieten ist es eher gering bewölkt oder klar. Die Temperaturen sinken auf 18 bis 14 Grad. Morgen ist es in großen Teilen wolkig mit Schauern an der See und an den Alpen. Im Süden muss zudem mit Gewitter gerechnet werden. Im Westen ist es vielfach sonnig und trocken. Die Temperaturen erreichen im Norden bis 25, sonst bis 34 Grad.

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1: Im Studio ist Michael Miem. In der kanadischen Provinz British Columbia breiten sich mehrere Waldbrände gefährlich schnell aus. Mehr als 20.000 Menschen mussten ihre Häuser verlassen. Besonders betroffen ist die Gemeinde Summerland. Das Feuer erfasste bereits eine Fläche von rund 9.500 Hektar. Zahlreiche Häuser wurden zerstört. Einige Menschen mussten nach Behördenangaben per Hubschrauber aus den betroffenen Gebieten gerettet werden. Der Konflikt zwischen Saudi-Arabien und den vom Iran unterstützten Houthi-Rebellen spitzt sich weiter zu. Die Miliz erklärte, eine Raffinerie des saudischen Ölkonzerns Aramco angegriffen zu haben. Bei einem weiteren Angriff auf einen Hafen im Jemen wurden nach Angaben aus Regierungskreisen mindestens 7 Menschen getötet und 20 weitere verletzt. Unter den Todesopfern sollen auch 3 Zivilisten und 4 Militärangehörige sein. Wegen des anhaltenden Niedrigwassers am Rhein dürfen bestimmte Lastwagen in mehreren Bundesländern vorübergehend auch sonntags und an Feiertagen unterwegs sein. Die Ausnahmeregelung gilt für Transporte, die direkt oder indirekt mit den Folgen des niedrigen Wasserstandes zusammenhängen. Hintergrund ist, dass die Frachtschiffe derzeit deutlich weniger Ladung aufnehmen können. Der zusätzliche Lkw-Verkehr soll die fehlenden Transportkapazitäten etwa auf dem Rhein teilweise ausgleichen. Finanzminister Klingbeil treibt die vereinbarte Reform der Einkommensteuer voran und stößt damit auf Widerstand in der Union. Politiker von CDU und CSU werfen dem SPD-Chef vor, zugesagte Entlastungen nicht ausreichend umzusetzen. Im Mittelpunkt der Auseinandersetzung steht die Frage, wie stark Beschäftigte und Familien tatsächlich von der geplanten Steuerreform profitieren sollen. Die Koalition muss nun über die konkrete Ausgestaltung der Änderungen beraten. Im Streit über die Migrationspolitik haben Spanien und Italien die Kontrollen an ihrer gemeinsamen EU-Außengrenze bzw. bei der Einreise wieder verschärft. Spanien überprüft seit Samstag Reisende aus Italien an Häfen und Flughäfen, zunächst bis Anfang September. Italien kontrolliert bereits seit Monatsbeginn Einreisende aus Spanien. Hintergrund ist der Migrationsansturm auf die spanische Exklave Ceuta. Beide Regierungen begründen die Maßnahmen mit einem erhöhten Sicherheitsbedarf.
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2: Heute bekommen wir es mit einem teils angenehmen und teils auch unangenehmen Wettermix zu tun. In der Redaktion Gisela Hoff. Im Norden ist es zunächst wechselnd und auch dichter bewölkt mit schauerartigen, teils auch gewittrigen Regenfällen, die im Tagesverlauf Richtung Polen abziehen. In den übrigen Gebieten ist es zunächst heiter bis sonnig. Im weiteren Verlauf ziehen von Südwesten Quellwolken auf mit einzelnen Schauer- und kräftigen Gewittern. Im Norden erreichen die Temperaturen maximal 25, sonst 25 bis 36 Grad. In der Nacht ist es an den Alpen und im Norden wolkig mit einzelnen Schauer. In den übrigen Gebieten ist es eher gering bewölkt oder klar. Die Temperaturen sinken auf 18 bis 14 Grad. Morgen ist es in großen Teilen wolkig mit Schauern an der See und an den Alpen. Im Süden muss zudem mit Gewitter gerechnet werden. Im Westen ist es vielfach sonnig und trocken. Die Temperaturen erreichen im Norden bis 25, sonst bis 34 Grad.

Ich bin Bruno Wolf und seit 15 Jahren hier. Ich war immer pünktlich und habe meine Arbeit getan, Tag für Tag. Und ich habe meinen Mund gehalten. Aber heute muss es raus. Hey Boss, ich brauche mehr Geld.

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1: Im Studio ist Michael Miem. In der kanadischen Provinz British Columbia breiten sich mehrere Waldbrände gefährlich schnell aus. Mehr als 20.000 Menschen mussten ihre Häuser verlassen. Besonders betroffen ist die Gemeinde Summerland. Das Feuer erfasste bereits eine Fläche von rund 9.500 Hektar. Zahlreiche Häuser wurden zerstört. Einige Menschen mussten nach Behördenangaben per Hubschrauber aus den betroffenen Gebieten gerettet werden. Der Konflikt zwischen Saudi-Arabien und den vom Iran unterstützten Houthi-Rebellen spitzt sich weiter zu. Die Miliz erklärte, eine Raffinerie des saudischen Ölkonzerns Aramco angegriffen zu haben. Bei einem weiteren Angriff auf einen Hafen im Jemen wurden nach Angaben aus Regierungskreisen mindestens 7 Menschen getötet und 20 weitere verletzt. Unter den Todesopfern sollen auch 3 Zivilisten und 4 Militärangehörige sein. Wegen des anhaltenden Niedrigwassers am Rhein dürfen bestimmte Lastwagen in mehreren Bundesländern vorübergehend auch sonntags und an Feiertagen unterwegs sein. Die Ausnahmeregelung gilt für Transporte, die direkt oder indirekt mit den Folgen des niedrigen Wasserstandes zusammenhängen. Hintergrund ist, dass die Frachtschiffe derzeit deutlich weniger Ladung aufnehmen können. Der zusätzliche Lkw-Verkehr soll die fehlenden Transportkapazitäten etwa auf dem Rhein teilweise ausgleichen. Finanzminister Klingbeil treibt die vereinbarte Reform der Einkommensteuer voran und stößt damit auf Widerstand in der Union. Politiker von CDU und CSU werfen dem SPD-Chef vor, zugesagte Entlastungen nicht ausreichend umzusetzen. Im Mittelpunkt der Auseinandersetzung steht die Frage, wie stark Beschäftigte und Familien tatsächlich von der geplanten Steuerreform profitieren sollen. Die Koalition muss nun über die konkrete Ausgestaltung der Änderungen beraten. Im Streit über die Migrationspolitik haben Spanien und Italien die Kontrollen an ihrer gemeinsamen EU-Außengrenze bzw. bei der Einreise wieder verschärft. Spanien überprüft seit Samstag Reisende aus Italien an Häfen und Flughäfen, zunächst bis Anfang September. Italien kontrolliert bereits seit Monatsbeginn Einreisende aus Spanien. Hintergrund ist der Migrationsansturm auf die spanische Exklave Ceuta. Beide Regierungen begründen die Maßnahmen mit einem erhöhten Sicherheitsbedarf.
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2: Heute bekommen wir es mit einem teils angenehmen und teils auch unangenehmen Wettermix zu tun. In der Redaktion Gisela Hoff. Im Norden ist es zunächst wechselnd und auch dichter bewölkt mit schauerartigen, teils auch gewittrigen Regenfällen, die im Tagesverlauf Richtung Polen abziehen. In den übrigen Gebieten ist es zunächst heiter bis sonnig. Im weiteren Verlauf ziehen von Südwesten Quellwolken auf mit einzelnen Schauer- und kräftigen Gewittern. Im Norden erreichen die Temperaturen maximal 25, sonst 25 bis 36 Grad. In der Nacht ist es an den Alpen und im Norden wolkig mit einzelnen Schauer. In den übrigen Gebieten ist es eher gering bewölkt oder klar. Die Temperaturen sinken auf 18 bis 14 Grad. Morgen ist es in großen Teilen wolkig mit Schauern an der See und an den Alpen. Im Süden muss zudem mit Gewitter gerechnet werden. Im Westen ist es vielfach sonnig und trocken. Die Temperaturen erreichen im Norden bis 25, sonst bis 34 Grad.

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1: Im Studio Michael Miem. Nach den Schüssen mit 3 Verletzten in einer dänischen Kleinstadt laufen die Ermittlungen der Behörden weiter. Zuvor war es in einer Wohnsiedlung zu einer Auseinandersetzung zwischen mehreren Personen gekommen. Kurz darauf fuhr ein Auto vor und es fielen die Schüsse. Die Ermittler vermuten einen Zusammenhang mit dem kriminellen Milieu und nahmen einen Mann fest. Israels Regierung weist den vorgeschlagenen Friedensplan für den Gazastreifen zurück. Ministerpräsident Netanyahu erklärte, Israel werde einem Abzug seiner Armee erst zustimmen, wenn die Hamas vollständig entwaffnet sei. Dabei gehe es um sämtliche Waffen der islamistischen Organisation. Zugleich bekräftigte Netanyahu seine Ablehnung eines unabhängigen palästinensischen Staates. Der vorgelegte Fahrplan des Gaza-Friedensrats wird damit von Israel nicht akzeptiert. Die SPD-Bundestagsfraktion hält die Regeln für den Familiennachzug von Geflüchteten mit eingeschränktem Schutzstatus für zu streng. Nach Ansicht der migrationspolitischen Sprecherin erschweren die Vorgaben vor allem die Zusammenführung von Eltern und Kindern. Die bisher geringe Zahl erfolgreicher Anträge sei deshalb kein Beleg für fehlenden Bedarf. Die zulässigen Trennungszeiten seien aus Sicht der SPD nicht mit dem Schutz von Familien vereinbar. Eine klare Mehrheit der Menschen in Deutschland spricht sich gegen die Abschaffung der abschlagsfreien Rente nach 45 Beitragsjahren aus. In einer Umfrage lehnten fast 70% der Befragten das geplante Ende dieser Rentenregelung ab. Nur 24% befürworten eine Abschaffung, 8% machten keine Angabe. Wegen des anhaltenden Niedrigwassers am Rhein dürfen bestimmte Lastwagen in mehreren Bundesländern vorübergehend auch sonntags und an Feiertagen unterwegs sein. Die Ausnahmeregelung gilt für Transporte, die direkt oder indirekt mit den Folgen des niedrigen Wasserstandes zusammenhängen. Hintergrund ist, dass die Frachtschiffe derzeit deutlich weniger Ladung aufnehmen können. Der zusätzliche Lkw-Verkehr soll die fehlenden Transportkapazitäten etwa auf dem Rhein teilweise ausgleichen.
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2: Heute bekommen wir es mit einem teils angenehmen und teils auch unangenehmen Wettermix zu tun. In der Redaktion Gisela Hoff. Im Norden ist es zunächst wechselnd und auch dichter bewölkt mit schauerartigen, teils auch gewittrigen Regenfällen, die im Tagesverlauf Richtung Polen abziehen. In den übrigen Gebieten ist es zunächst heiter bis sonnig. Im weiteren Verlauf ziehen von Südwesten Quellwolken auf mit einzelnen Schauer- und kräftigen Gewittern. Im Norden erreichen die Temperaturen maximal 25, sonst 25 bis 36 Grad. In der Nacht ist es an den Alpen und im Norden wolkig mit einzelnen Schauer. In den übrigen Gebieten ist es eher gering bewölkt oder klar. Die Temperaturen sinken auf 18 bis 14 Grad. Morgen ist es in großen Teilen wolkig mit Schauern an der See und an den Alpen. Im Süden muss zudem mit Gewitter gerechnet werden. Im Westen ist es vielfach sonnig und trocken. Die Temperaturen erreichen im Norden bis 25, sonst bis 34 Grad.

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0: Nee.
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2: Im Studio Michael Miem. Nach den Schüssen mit drei Verletzten in einer dänischen Kleinstadt laufen die Ermittlungen der Behörden weiter. Zuvor war es in einer Wohnsiedlung zu einer Auseinandersetzung zwischen mehreren Personen gekommen. Kurz darauf fuhr ein Auto vor und es fielen die Schüsse. Die Ermittler vermuten einen Zusammenhang mit dem kriminellen Milieu und nahmen einen Mann fest. Israels Regierung weist den vorgeschlagenen Friedensplan für den Gazastreifen zurück. Ministerpräsident Netanyahu erklärte, Israel werde einem Abzug seiner Armee erst zustimmen, wenn die Hamas vollständig entwaffnet sei. Dabei gehe es um sämtliche Waffen der islamistischen Organisation. Zugleich bekräftigte Netanyahu seine Ablehnung eines unabhängigen palästinensischen Staates. Der vorgelegte Fahrplan des Gaza-Friedensrats wird damit von Israel nicht akzeptiert. Die SPD-Bundestagsfraktion hält die Regeln für den Familiennachzug von Geflüchteten mit eingeschränktem Schutzstatus für zu streng. Nach Ansicht der migrationspolitischen Sprecherin erschweren die Vorgaben vor allem die Zusammenführung von Eltern und Kindern. Die bisher geringe Zahl erfolgreicher Anträge sei deshalb kein Beleg für fehlenden Bedarf. Die zulässigen Trennungszeiten seien aus Sicht der SPD nicht mit dem Schutz von Familien vereinbar. Eine klare Mehrheit der Menschen in Deutschland spricht sich gegen die Abschaffung der abschlagsfreien Rente nach 45 Beitragsjahren aus. In einer Umfrage lehnten fast 70% der Befragten das geplante Ende dieser Rentenregelung ab. Nur 24% befürworten eine Abschaffung, 8% machten keine Angabe. Wegen des anhaltenden Niedrigwassers am Rhein dürfen bestimmte Lastwagen in mehreren Bundesländern vorübergehend auch sonntags und an Feiertagen unterwegs sein. Die Ausnahmeregelung gilt für Transporte, die direkt oder indirekt mit den Folgen des niedrigen Wasserstandes zusammenhängen. Hintergrund ist, dass die Frachtschiffe derzeit deutlich weniger Ladung aufnehmen können. Der zusätzliche Lkw-Verkehr soll die fehlenden Transportkapazitäten etwa auf dem Rhein teilweise ausgleichen.
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3: Heute bekommen wir es mit einem teils angenehmen und teils auch unangenehmen Wettermix zu tun. In der Redaktion Gisela Hoff. Im Norden ist es zunächst wechselnd und auch dichter bewölkt mit schauerartigen, teils auch gewittrigen Regenfällen, die im Tagesverlauf Richtung Polen abziehen. In den übrigen Gebieten ist es zunächst heiter bis sonnig. Im weiteren Verlauf ziehen von Südwesten Quellwolken auf mit einzelnen Schauer und kräftigen Gewittern. Im Norden erreichen die Temperaturen maximal 25, sonst 25 bis 36 Grad. In der Nacht ist es an den Alpen und im Norden wolkig mit einzelnen Schauer. In den übrigen Gebieten ist es eher gering bewölkt oder klar. Die Temperaturen sinken auf 18 bis 14 Grad. Morgen ist es in großen Teilen wolkig mit Schauern an der See und an den Alpen. Im Süden muss zudem mit Gewitter gerechnet werden. Im Westen ist es vielfach sonnig und trocken. Die Temperaturen erreichen im Norden bis 25, sonst bis 34 Grad.

0: 90210, Sibylle Becker.
1: Tja,
0: sei mir gegrüßt, Hannelore. Wie kann ich dir helfen? Ja, ja, das geht schnell, dass die lieben Kleinen heranwachsen. Und ehe man sich's versieht, ist man selber Omama. Und strickt Säcklein für die kalten kleinen Füßchen. Nein, nein, du hörst dich noch nicht so alt an. Das war doch nicht so gemeint, mehr allgemein. Verstehst du? Was ist denn nun eigentlich dein Problem? Ah, so, so, Schulbeginn. Tja, was tut man denn am besten in so eine Schultüte? Wie alt ist denn der kleine Liebling? Nun, Hannelore, man muss natürlich darauf achten, dass man mit den kleinen Aufmerksamkeiten nichts verkehrt macht. In dem Alter haben solche Dinge eine sehr große Bedeutung, weißt du? Ja, genau. Die Kinder machen ja gerade ihre ersten Schritte dahin, kleine Persönlichkeiten zu werden. Und da muss man ihnen natürlich den nötigen Freiraum geben, den sie brauchen. Wie schnell würden sie von den anderen gehänselt, gar gemieden werden, würden sie sich nicht anpassen? Ah, genau. Das hat was mit Gruppenzwang zu tun. Man straft die Kinder fürs Leben, zwänge man sie in das enge Korsett der eigenen Moral. Ja, ja, schon gut, die Schultüte. Aber das habe ich doch die ganze Zeit über versucht zu erklären. Das ist ganz einfach. Was braucht denn so ein 6-jähriger Junge heutzutage, um im Trend zu sein und damit von den anderen voll anerkannt zu werden? Nein, Hannelore, nicht Ringbücher, Buntstifte und Füllhalter, sondern Ohrringe, eine Buddel Schnaps, Marihuana und Kondome. Passt doch alles optimal in eine Tüte mittlerer Größe. Habe ich schon selbst probiert. Hannelore?

Hannelore? Na sowas. Ha, bestimmt ist sie schon auf dem Weg, all die kleinen Leckereien zu besorgen. Und mit dem guten Gefühl, wieder einen von euch geholfen zu haben, verabschiede ich mich und sage Tschüss, bis zum nächsten Mal. Eure Sibylle Becker.

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1: Im Studio Michael Miem. Nach den Schüssen mit drei Verletzten in einer dänischen Kleinstadt laufen die Ermittlungen der Behörden weiter. Zuvor war es in einer Wohnsiedlung zu einer Auseinandersetzung zwischen mehreren Personen gekommen. Kurz darauf fuhr ein Auto vor und es fielen die Schüsse. Die Ermittler vermuten einen Zusammenhang mit dem kriminellen Milieu und nahmen einen Mann fest. Israels Regierung weist den vorgeschlagenen Friedensplan für den Gazastreifen zurück. Ministerpräsident Netanyahu erklärte, Israel werde einem Abzug seiner Armee erst zustimmen, wenn die Hamas vollständig entwaffnet sei. Dabei gehe es um sämtliche Waffen der islamistischen Organisation. Zugleich bekräftigte Netanyahu seine Ablehnung eines unabhängigen palästinensischen Staates. Der vorgelegte Fahrplan des Gaza-Friedensrats wird damit von Israel nicht akzeptiert. Die SPD-Bundestagsfraktion hält die Regeln für den Familiennachzug von Geflüchteten mit eingeschränktem Schutzstatus für zu streng. Nach Ansicht der migrationspolitischen Sprecherin erschweren die Vorgaben vor allem die Zusammenführung von Eltern und Kindern. Die bisher geringe Zahl erfolgreicher Anträge sei deshalb kein Beleg für fehlenden Bedarf. Die zulässigen Trennungszeiten seien aus Sicht der SPD nicht mit dem Schutz von Familien vereinbar. Eine klare Mehrheit der Menschen in Deutschland spricht sich gegen die Abschaffung der abschlagsfreien Rente nach 45 Beitragsjahren aus. In einer Umfrage lehnten fast 70% der Befragten das geplante Ende dieser Rentenregelung ab. Nur 24% befürworten eine Abschaffung, 8% machten keine Angabe. Wegen des anhaltenden Niedrigwassers am Rhein dürfen bestimmte Lastwagen in mehreren Bundesländern vorübergehend auch sonntags und an Feiertagen unterwegs sein. Die Ausnahmeregelung gilt für Transporte, die direkt oder indirekt mit den Folgen des niedrigen Wasserstandes zusammenhängen. Hintergrund ist, dass die Frachtschiffe derzeit deutlich weniger Ladung aufnehmen können. Der zusätzliche Lkw-Verkehr soll die fehlenden Transportkapazitäten etwa auf dem Rhein teilweise ausgleichen.
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2: Heute bekommen wir es mit einem teils angenehmen und teils auch unangenehmen Wettermix zu tun. In der Redaktion Gisela Hoff. Im Norden ist es zunächst wechselnd und auch dichter bewölkt mit schauerartigen, teils auch gewittrigen Regenfällen, die im Tagesverlauf Richtung Polen abziehen. In den übrigen Gebieten ist es zunächst heiter bis sonnig. Im weiteren Verlauf ziehen von Südwesten Quellwolken auf mit einzelnen Schauer- und kräftigen Gewittern. Im Norden erreichen die Temperaturen maximal 25, sonst 25 bis 36 Grad. In der Nacht ist es an den Alpen und im Norden wolkig mit einzelnen Schauern. In den übrigen Gebieten ist es eher gering bewölkt oder klar. Die Temperaturen sinken auf 18 bis 14 Grad. Morgen ist es in großen Teilen wolkig mit Schauern an der See und an den Alpen. Im Süden muss zudem mit Gewitter gerechnet werden. Im Westen ist es vielfach sonnig und trocken. Die Temperaturen erreichen im Norden bis 25, sonst bis 34 Grad.

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1: Ich fand zur Vesperzeit in einem Dom mich wieder und setzte mich im Seitenschiff auf eine Holzbank nieder. Schräg vor mir saß ein Mann, der spielte dort mit Karten. Sie müssen damit, sprach ich, bis nach der Messe warten. Der Fremde hob den Kopf und sah mir ins Gesicht. Verzeihen Sie, mein Herr, aber ich spiele nicht. Kommt mit hinaus, sagt er, indem er sich entfernt. Ich zeig Ihnen, was man von meinen Karten lernt. Und draußen im Portal dort, wo es niemand stört, hat mir der Fremde dann sein Kartenspiel erklärt. Mit jedem Ass, sprach er, soll ich erinnert werden, es gibt nur einen Schöpfer des Himmels und der Erden. Die zwei, sagt mir, zwei Menschen gab's im Paradies, Adam und seine Frau, die welche Eva hieß. Ziehe ich die Karte 3, so heißt das für den Frommen, 3 heilige Könige sind nach Bethlehem gekommen. 4 Evangelisten zu unseres Herrn Ruhm haben uns gebracht, das Evangelium. 5 Kieselsteine suchte sich David aus im Bach, dann legte mit der Schleuder den Goliath er flach. In 6 Tagen schwerer Arbeit erschuf sich unser Herr die Menschen, Tiere, Pflanzen, die Erde und das Meer. Am 7. Tage ruhte der liebe Gott sich aus auf einer kleinen Bank vor seinem goldenen Haus. 8 Menschen, wohlgezählt 8 nur, und zwar die Frommen sind bei der großen Sinnflut damals nicht umgekommen. Noah und die 3 Söhne, das sind zusammen 4, und jede ihrer Frauen. Danach schloss sich die Tür. 9 Aussätzige in Israel, bis auf den Tod erkrankt, haben für ihre Heilung dem Herrn nicht mal gedankt. 10 Gebote Moses den Auserwählten gab, als er vom Berge Sinai zum Volke stieg hinab. Ich habe hier 4 Buben, ich habe hier 4 Damen, ich habe hier 4 Könige, das sind 12 zusammen. 12 Stunden hat der Tag, 12 Stunden jede Nacht, 12 Monate das Jahr, so wird die Zeit gemacht. Herz, Karo, Pick und Treff, 4 Farben in der Hand, 4 Jahreszeiten färben Wald, Wiese, Feld und Land. 52 Karten habe ich in meinem Spiel, nun zähl im Jahr die Wochen, es sind genauso viel. Und zählen wir die Punkte, so sind es ohne Frage 365, so viel ein Jahr hat Tage. Moment, sagte ich, nachdem ich Papier und Blei genommen, ich kann nur auf 364 kommen. Ja, meinte da der Fremde mit einem stillen Lachen, Sie dürfen nie die Rechnung ohne den Joker machen.

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1: Ich bin Michael Miem. Die Türkei will das neue Verteidigungsbündnis mit Pakistan und Saudi-Arabien um weitere Staaten erweitern. Außenminister Fidan erklärte, Präsident Erdogan strebe eine möglichst breite Zusammenarbeit an. Mehrere Länder hätten bereits Interesse an einem Beitritt signalisiert. Nach Einschätzung Fidans könnte langfristig auch Ägypten dem Bündnis beitreten, sobald noch offene technische Fragen geklärt sind. Nach den Schüssen mit 3 Verletzten in einer dänischen Kleinstadt laufen die Ermittlungen der Behörden weiter. Zuvor war es in einer Wohnsiedlung zu einer Auseinandersetzung zwischen mehreren Personen gekommen. Kurz darauf fuhr ein Auto vor und es fielen die Schüsse. Die Ermittler vermuten einen Zusammenhang mit dem kriminellen Milieu und nahmen einen Mann fest. Israels Regierung weist den vorgeschlagenen Friedensplan für den Gazastreifen zurück. Ministerpräsident Netanyahu erklärte, Israel werde einem Abzug seiner Armee erst zustimmen, wenn die Hamas vollständig entwaffnet sei. Dabei gehe es um sämtliche Waffen der islamistischen Organisation. Zugleich bekräftigte Netanyahu seine Ablehnung eines unabhängigen palästinensischen Staates. Der vorgelegte Fahrplan des Gaza-Friedensrats wird damit von Israel nicht akzeptiert. Die SPD-Bundestagsfraktion hält die Regeln für den Familiennachzug von Geflüchteten mit eingeschränktem Schutzstatus für zu streng. Nach Ansicht der migrationspolitischen Sprecherin erschweren die Vorgaben vor allem die Zusammenführung von Eltern und Kindern. Die bisher geringe Zahl erfolgreicher Anträge sei deshalb kein Beleg für fehlenden Bedarf. Die zulässigen Trennungszeiten seien aus Sicht der SPD nicht mit dem Schutz von Familien vereinbar. Eine klare Mehrheit der Menschen in Deutschland spricht sich gegen die Abschaffung der abschlagsfreien Rente nach 45 Beitragsjahren aus. In einer Umfrage lehnten fast 70% der Befragten das geplante Ende dieser Rentenregelung ab. Nur 24% befürworten eine Abschaffung, 8% machten keine Angabe.
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2: Heute bekommen wir es mit einem teils angenehmen und teils auch unangenehmen Wettermix zu tun. In der Redaktion Gisela Hoff. Im Norden ist es zunächst wechselnd und auch dichter bewölkt mit schauerartigen, teils auch gewittrigen Regenfällen, die im Tagesverlauf Richtung Polen abziehen. In den übrigen Gebieten ist es zunächst heiter bis sonnig. Im weiteren Verlauf ziehen von Südwesten Quellwolken auf mit einzelnen Schauer- und kräftigen Gewittern. Im Norden erreichen die Temperaturen maximal 25, sonst 25 bis 36 Grad. In der Nacht ist es an den Alpen und im Norden wolkig mit einzelnen Schauern. In den übrigen Gebieten

ist es eher gering bewölkt oder klar. Die Temperaturen sinken auf 18 bis 14 Grad. Morgen ist es in großen Teilen wolkig mit Schauern an der See und an den Alpen. Im Süden muss zudem mit Gewitter gerechnet werden. Im Westen ist es vielfach sonnig und trocken. Die Temperaturen erreichen im Norden bis 25, sonst bis 34 Grad.

0: 90210, Sibylle Becker.
1: Ich zieh noch jetzt nach, geht noch
0: jetzt. Ja, grüß dich, Bertram. Was liegt an?
1: Oh,
0: Verzeihung, das konnte ich doch nicht wissen, dass du so unter abstehenden Ohren leidest.
1: Jetzt will ich noch mal mit dem Kreiser.
0: Ja, nun wein doch nicht, Bertram. Vielen Menschen geht das auch so. Meistens sieht man selber das nur so schlimm und den anderen fällt es gar nichts auf. Halt, sowas darfst du nicht sagen. Man wirft ein junges Leben nicht einfach weg, nur wegen so einer kleinen Laune der Natur. Jeder Mensch ist schön, auf seine Art. Auch du, Bertram. Also komm schön brav vom Dach runter, dann wird alles wieder gut. Vertrau der lieben Tante Sibylle.
1: Ja,
0: sicher, das ist schlimm, wenn man ständig gehänselt wird. Aber du solltest dich doch nicht von so einem Abschaum runterziehen lassen. Sag einmal, was sagen die denn so zu dir? Oh, schrecklich. Entschuldigung. Nein, wie furchtbar. Nennen die dich auch etwa, Dumbo der Hörige? Oder Berti der wabernde Rotzlöffel? Bertram? Tut mir leid. Bertram? Bertili? Tja, meine Lieben, ihr seht, manchmal vergeht so ein Problem wie im Flug. Und wie sagt doch ein altes sibirisches Sprichwort? Du sollst die Fellmütze nicht verbrennen, nur weil es Sommer wird. Also bis zum nächsten Mal unter 90210. Eure Sibylle Becker.

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1: Ich bin Michael Miem. Die Türkei will das neue Verteidigungsbündnis mit Pakistan und Saudi-Arabien um weitere Staaten erweitern. Außenminister Fidan erklärte, Präsident Erdogan strebe eine möglichst breite Zusammenarbeit an. Mehrere Länder hätten bereits Interesse an einem Beitritt signalisiert. Nach Einschätzung Fidans könnte langfristig auch Ägypten dem Bündnis beitreten, sobald noch offene technische Fragen geklärt sind. Nach den Schüssen mit 3 Verletzten in einer dänischen Kleinstadt laufen die Ermittlungen der Behörden weiter. Zuvor war es in einer Wohnsiedlung zu einer Auseinandersetzung zwischen mehreren Personen gekommen. Kurz darauf fuhr ein Auto vor und es fielen die Schüsse. Die Ermittler vermuten einen Zusammenhang mit dem kriminellen Milieu und nahmen einen Mann fest. Israels Regierung weist den vorgeschlagenen Friedensplan für den Gazastreifen zurück. Ministerpräsident Netanyahu erklärte, Israel werde einem Abzug seiner Armee erst zustimmen, wenn die Hamas vollständig entwaffnet sei. Dabei gehe es um sämtliche Waffen der islamistischen Organisation. Zugleich bekräftigte Netanyahu seine Ablehnung eines unabhängigen palästinensischen Staates. Der vorgelegte Fahrplan des Gaza-Friedensrats wird damit von Israel nicht akzeptiert. Die SPD-Bundestagsfraktion hält die Regeln für den Familiennachzug von Geflüchteten mit eingeschränktem Schutzstatus für zu streng. Nach Ansicht der migrationspolitischen Sprecherin erschweren die Vorgaben vor allem die Zusammenführung von Eltern und Kindern. Die bisher geringe Zahl erfolgreicher Anträge sei deshalb kein Beleg für fehlenden Bedarf. Die zulässigen Trennungszeiten seien aus Sicht der SPD nicht mit dem Schutz von Familien vereinbar. Eine klare Mehrheit der Menschen in Deutschland spricht sich gegen die Abschaffung der abschlagsfreien Rente nach 45 Beitragsjahren aus. In einer Umfrage lehnten fast 70% der Befragten das geplante Ende dieser Rentenregelung ab. Nur 24% befürworten eine Abschaffung, 8% machten keine Angabe.
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2: Heute bekommen wir es mit einem teils angenehmen und teils auch unangenehmen Wettermix zu tun. In der Redaktion Gisela Hoff. Im Norden ist es zunächst wechselnd und auch dichter bewölkt mit schauerartigen, teils auch gewittrigen Regenfällen, die im Tagesverlauf Richtung Polen abziehen. In den übrigen Gebieten ist es zunächst heiter bis sonnig. Im weiteren Verlauf ziehen von Südwesten Quellwolken auf mit einzelnen Schauer- und kräftigen Gewittern. Im Norden erreichen die Temperaturen maximal 25, sonst 25 bis 36 Grad. In der Nacht ist es an den Alpen und im Norden wolkig mit einzelnen Schauern. In den übrigen Gebieten ist es eher gering bewölkt oder klar. Die Temperaturen sinken auf 18 bis 14 Grad. Morgen ist es in großen Teilen wolkig mit Schauern an der See und an den Alpen. Im Süden muss zudem mit Gewitter gerechnet werden. Im Westen ist es vielfach sonnig und trocken. Die Temperaturen erreichen im Norden bis 25, sonst bis 34 Grad.

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1: Ich bin Michael Miem. Die Türkei will das neue Verteidigungsbündnis mit Pakistan und Saudi-Arabien um weitere Staaten erweitern. Außenminister Fidan erklärte, Präsident Erdogan strebe eine möglichst breite Zusammenarbeit an. Mehrere Länder hätten bereits Interesse an einem Beitritt signalisiert. Nach Einschätzung Fidans könnte langfristig auch Ägypten dem Bündnis beitreten, sobald noch offene technische Fragen geklärt sind. Nach den Schüssen mit 3 Verletzten in einer dänischen Kleinstadt laufen die Ermittlungen der Behörden weiter. Zuvor war es in einer Wohnsiedlung zu einer Auseinandersetzung zwischen mehreren Personen gekommen. Kurz darauf fuhr ein Auto vor und es fielen die Schüsse. Die Ermittler vermuten einen Zusammenhang mit dem kriminellen Milieu und nahmen einen Mann fest. Israels Regierung weist den vorgeschlagenen Friedensplan für den Gazastreifen zurück. Ministerpräsident Netanyahu erklärte, Israel werde einem Abzug seiner Armee erst zustimmen, wenn die Hamas vollständig entwaffnet sei. Dabei gehe es um sämtliche Waffen der islamistischen Organisation. Zugleich bekräftigte Netanyahu seine Ablehnung eines unabhängigen palästinensischen Staates. Der vorgelegte Fahrplan des Gaza-Friedensrats wird damit von Israel nicht akzeptiert. Die SPD-Bundestagsfraktion hält die Regeln für den Familiennachzug von Geflüchteten mit eingeschränktem Schutzstatus für zu streng. Nach Ansicht der migrationspolitischen Sprecherin erschweren die Vorgaben vor allem die Zusammenführung von Eltern und Kindern. Die bisher geringe Zahl erfolgreicher Anträge sei deshalb kein Beleg für fehlenden Bedarf. Die zulässigen Trennungszeiten seien aus Sicht der SPD nicht mit dem Schutz von Familien vereinbar. Eine klare Mehrheit der Menschen in Deutschland spricht sich gegen die Abschaffung der abschlagsfreien Rente nach 45 Beitragsjahren aus. In einer Umfrage lehnten fast 70% der Befragten das geplante Ende dieser Rentenregelung ab. Nur 24% befürworten eine Abschaffung, 8% machten keine Angabe.
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2: Heute bekommen wir es mit einem teils angenehmen und teils auch unangenehmen Wettermix zu tun in der Redaktion Gisela Hoff. Im Norden ist es zunächst wechselnd und auch dichter bewölkt mit schauerartigen, teils auch gewitterigen Regenfällen, die im Tagesverlauf Richtung Polen abziehen. In den übrigen Gebieten ist es zunächst heiter bis sonnig. Im weiteren Verlauf ziehen von Südwesten Quellwolken auf mit einzelnen Schauer und kräftigen Gewittern. Im Norden erreichen die Temperaturen maximal 25, sonst 25 bis 36 Grad. In der Nacht ist es an den Alpen und im Norden wolkig mit einzelnen Schauer. In den übrigen Gebieten ist es eher gering bewölkt oder klar. Die Temperaturen sinken auf 18 bis 14 Grad. Morgen ist es in großen Teilen wolkig mit Schauern an der See und an den Alpen. Im Süden muss zudem mit Gewitter gerechnet werden. Im Westen ist es vielfach sonnig und trocken. Die Temperaturen erreichen im Norden bis 25, sonst bis 34 Grad.

0: 90210, Sibylle Becker, ja?
1: Sie noch jetzt, nein, geht noch jetzt.
0: Tja, hallo Walter. Ich höre schon an deiner Stimme, dich bedrückt was. Ah, dann drück es raus. Aha, und das schon seit 3 Tagen? Aber Walter, das kann doch nicht so schwer sein, einen Musiktitel herauszufinden. Sing mir den einfach vor. Ja, ja, nur zu. Ich kenne eigentlich fast alle Lieder. Ah, das klingt nach den Beatles. Oder sing nochmal. Ah ja, das mutet nach so einer späten 68er-Geschichte an. Janis Joplin oder ähnlich.

0: Okay, letzter Versuch. Ist es... Ah, na bitte. Das ist die Titelmelodie von Eduard Zimmermann und Peter Niedetzky aus Wien mit den ungelösten Fällen. Tja, freut mich, wenn ich dir damit ein klein wenig geholfen habe. Tschüss. Tja, meine Lieben, natürlich könnt ihr mich auch musikalisch zu Rate ziehen. Von Take That bis zu Goethe kann ich alles mitsingen. Bis zum nächsten Mal unter 90210. Eure Sibylle Becker.
1: L'Allemagne, 3 points.

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1: Im Studio ist Michael Miem. Bei einem ukrainischen Drohnenangriff auf das russische Kernland sind nach Behördenangaben mindestens 12 Menschen getötet und 39 weitere verletzt worden. Der Bürgermeister sprach von einem massiven Angriff auf Industrieanlagen und zivile Einrichtungen. Ukrainische Medien berichteten, eine der größeren Ölraffinerien der Region sei getroffen worden. Im vergangenen Jahr ist durchschnittlich alle 18 Minuten ein Kind im Straßenverkehr verletzt oder getötet worden. Nach Angaben des Statistischen Bundesamts verunglückten 2025 fast 30.000 Kinder unter 15 Jahren bei Verkehrsunfällen. Das waren 7% mehr als im Vorjahr. Am häufigsten verunglückten Kinder auf dem Fahrrad, gefolgt von Auto, zu Fuß und auf dem E-Scooter. Seit Jahresbeginn 2026 haben sich nach Angaben des Verteidigungsministeriums rund 38.500 Menschen bei der Bundeswehr beworben. Das sind 24% mehr als im entsprechenden Vorjahreszeitraum. Gleichzeitig gab es rund 11.000 Einstellungen, ein Plus von 13%. Für den geplanten Aufwuchs der Bundeswehr reicht es aber noch nicht. Wenn sich nicht genügend Freiwillige melden, kann der Bundestag künftig eine sogenannte Bedarfswehrpflicht beschließen. Dazu auch der außenpolitische Sprecher der Union, Jürgen Hart.
2: Darin ist enthalten, dass es eine Überprüfung gibt, ob das reicht, ob das funktioniert, aber dass wir entsprechende moderne Modelle finden müssen, um diese Lücke zwischen der Zahl, die heute sich freiwillig melden von Bundeswehrdienst und diejenigen, die wir brauchen, dass wir diese Lücke schließen müssen und dass wir uns auch ehrlich machen müssen im Blick auf die Frage, wie groß ist diese Lücke, zum Beispiel zum Jahresende, wenn ja eine bestimmte Zahl erreicht sein soll, die der Minister selbst festgelegt hat. Diese Diskussion, an der werden wir nicht vorbeikommen und dann wird darauf auf dieser Basis, genau wie wir das ja bisher gemacht haben, auch eine gemeinsame Entscheidung zu treffen sein.
1: Das anhaltende Niedrigwasser setzt die Binnenschifffahrt auf dem Rhein weiter unter Druck. Am wichtigen Pegel Kaub wird im Laufe der Woche erstmals ein einstelliger Wasserstand erwartet. Nach Einschätzung des Bundesverbands der deutschen Binnenschifffahrt könnten Frachtschiffe bei derart niedrigen Pegeln in der Region nicht mehr verkehren. Auch Ausflugs- und Kreuzfahrtschiffe wären betroffen. Der Rhein könnte dadurch zwischen den nördlichen und südlichen Abschnitten für die Schifffahrt praktisch geteilt werden.
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3: Heute bekommen wir es mit einem teils angenehmen und teils auch unangenehmen Wettermix zu tun. In der Redaktion Gisela Hoff. Im Norden ist es zunächst wechselnd und auch dichter bewölkt mit schauerartigen, teils auch gewittrigen Regenfällen, die im Tagesverlauf Richtung Polen abziehen. In den übrigen Gebieten ist es zunächst heiter bis sonnig. Im weiteren Verlauf ziehen von Südwesten Quellwolken auf mit einzelnen Schauer und kräftigen Gewitter. Im Norden erreichen die Temperaturen maximal 25, sonst 25 bis 36 Grad. In der Nacht ist es an den Alpen und im Norden wolkig mit einzelnen Schauer. In den übrigen Gebieten ist es eher gering bewölkt oder klar. Die Temperaturen sinken auf 18 bis 14 Grad. Morgen ist es in großen Teilen wolkig mit Schauern an der See und an den Alpen. Im Süden muss zudem mit Gewitter gerechnet werden. Im Westen ist es vielfach sonnig und trocken. Die Temperaturen erreichen im Norden bis 25, sonst bis 34 Grad.

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1: Im Studio ist Michael Miem. Bei einem ukrainischen Drohnenangriff auf das russische Kernland sind nach Behördenangaben mindestens 12 Menschen getötet und 39 weitere verletzt worden. Der Bürgermeister sprach von einem massiven Angriff auf Industrieanlagen und zivile Einrichtungen. Ukrainische Medien berichteten, eine der größeren Ölraffinerien der Region sei getroffen worden. Im vergangenen Jahr ist durchschnittlich alle 18 Minuten ein Kind im Straßenverkehr verletzt oder getötet worden. Nach Angaben des Statistischen Bundesamts verunglückten 2025 fast 30.000 Kinder unter 15 Jahren bei Verkehrsunfällen. Das waren 7% mehr als im Vorjahr. Am häufigsten verunglückten Kinder auf dem Fahrrad, gefolgt von Auto, zu Fuß und auf dem E-Scooter. Seit Jahresbeginn 2026 haben sich nach Angaben des Verteidigungsministeriums rund 38.500 Menschen bei der Bundeswehr beworben. Das sind 24% mehr als im entsprechenden Vorjahreszeitraum. Gleichzeitig gab es rund 11.000 Einstellungen, ein Plus von 13%. Für den geplanten Aufwuchs der Bundeswehr reicht es aber noch nicht. Wenn sich nicht genügend Freiwillige melden, kann der Bundestag künftig eine sogenannte Bedarfswehrpflicht beschließen. Dazu auch der außenpolitische Sprecher der Union, Jürgen Hart.
2: Darin ist enthalten, dass es eine Überprüfung gibt, ob das reicht, ob das funktioniert, aber dass wir entsprechende moderne Modelle finden müssen, um diese Lücke zwischen der Zahl, die heute sich freiwillig melden vom Bundeswehrdienst und diejenigen, die wir brauchen, dass wir diese Lücke schließen müssen und dass wir uns auch ehrlich machen müssen im Blick auf die Frage, wie groß ist diese Lücke, zum Beispiel zum Jahresende, wenn ja eine bestimmte Zahl erreicht sein soll, die der Minister selbst festgelegt hat. Diese Diskussion, an der werden wir nicht vorbeikommen und dann wird darauf auf dieser Basis, genau wie wir das ja bisher gemacht haben, auch eine gemeinsame Entscheidung zu treffen sein.
1: Das anhaltende Niedrigwasser setzt die Binnenschifffahrt auf dem Rhein weiter unter Druck. Am wichtigen Pegel Kaub wird im Laufe der Woche erstmals ein einstelliger Wasserstand erwartet. Nach Einschätzung des Bundesverbands der deutschen Binnenschifffahrt könnten Frachtschiffe bei derart niedrigen Pegeln in der Region nicht mehr verkehren. Auch Ausflugs- und Kreuzfahrtschiffe wären betroffen. Der Rhein könnte dadurch zwischen den nördlichen und südlichen Abschnitten für die Schifffahrt praktisch geteilt werden.
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3: Heute bekommen wir es mit einem teils angenehmen und teils auch unangenehmen Wettermix zu tun. In der Redaktion Gisela Hoff. Im Norden ist es zunächst wechselnd und auch dichter bewölkt mit schauerartigen, teils auch gewittrigen Regenfällen, die im Tagesverlauf Richtung Polen abziehen. In den übrigen Gebieten ist es zunächst heiter bis sonnig. Im weiteren Verlauf ziehen von Südwesten Quellwolken auf mit einzelnen Schauer und kräftigen Gewittern. Im Norden erreichen die Temperaturen maximal 25, sonst 25 bis 36 Grad. In der Nacht ist es an den Alpen und im Norden wolkig mit einzelnen Schauern. In den übrigen Gebieten ist es eher gering bewölkt oder klar. Die Temperaturen sinken auf 18 bis 14 Grad. Morgen ist es in großen Teilen wolkig mit Schauern an der See und an den Alpen. Im Süden muss zudem mit Gewitter gerechnet werden. Im Westen ist es vielfach sonnig und trocken. Die Temperaturen erreichen im Norden bis 25, sonst bis 34 Grad.

0: 90210, Sibylle, bitte.
1: Geht noch jetzt, nein, geht noch jetzt.
0: Ja, hallo, Charlie, worum geht's?
1: Oh, ja, oh.
0: Aha, dein Thema heute ist also Sparen. Schön, schön, hatten wir noch nicht. Fang an. Das hört sich vernünftig an. Ich tanke auch an der billigsten Station. Aber du wolltest uns doch so richtig geheime Spartipps verraten, Charlie. Kaffee kochen aus dem Eierwasser? Nun ja, da weiß ich jetzt auch nicht so.
1: Ja,
0: aber die haben doch nicht so ein Klopapier entwickelt, dass du die drei Lagen wieder auseinanderfaltest. Ich muss schon sagen, also weißt du, Charlie, nichts gegen deinen Haushaltsplan, aber Seifenreste einkochen und Zahnbürsten Sharing sind nun Sachen, die... geht noch mal. Die Dinger sind doch zum Wegwerfen gedacht. Was sagt denn deine Freundin dazu? Und nebenbei, mit Safety ist dann auch nicht mehr so doll. Das langt jetzt aber. Tschüss. Ein Wunder, dass du überhaupt 23 Pfennig hierfür investierst. Wahrscheinlich sogar ein Ärgergespräch. Mieser Geizhals. Das war's für heute, meine Lieben. Bis zum nächsten Mal unter 90210. Eure Sibylle Becker.

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1: Im Studio ist Michael Miem. Bei einem ukrainischen Drohnenangriff auf das russische Kernland sind nach Behördenangaben mindestens 12 Menschen getötet und 39 weitere verletzt worden. Der Bürgermeister sprach von einem massiven Angriff auf Industrieanlagen und zivile Einrichtungen. Ukrainische Medien berichteten, eine der größeren Ölraffinerien der Region sei getroffen worden. Im vergangenen Jahr ist durchschnittlich alle 18 Minuten ein Kind im Straßenverkehr verletzt oder getötet worden. Nach Angaben des Statistischen Bundesamts verunglückten 2025 fast 30.000 Kinder unter 15 Jahren bei Verkehrsunfällen. Das waren 7% mehr als im Vorjahr. Am häufigsten verunglückten Kinder auf dem Fahrrad, gefolgt von Auto, zu Fuß und auf dem E-Scooter. Seit Jahresbeginn 2026 haben sich nach Angaben des Verteidigungsministeriums rund 38.500 Menschen bei der Bundeswehr beworben. Das sind 24% mehr als im entsprechenden Vorjahreszeitraum. Gleichzeitig gab es rund 11.000 Einstellungen, ein Plus von 13%. Für den geplanten Aufwuchs der Bundeswehr reicht es aber noch nicht. Wenn sich nicht genügend Freiwillige melden, kann der Bundestag künftig eine sogenannte Bedarfswehrpflicht beschließen. Dazu auch der außenpolitische Sprecher der Union, Jürgen Hart.
2: Darin ist enthalten, dass es eine Überprüfung gibt, ob das reicht, ob das funktioniert, aber dass wir entsprechende moderne Modelle finden müssen, um diese Lücke zwischen der Zahl, die heute sich freiwillig melden von Bundeswehrdienst und diejenigen, die wir brauchen, dass wir diese Lücke schließen müssen und dass wir uns auch ehrlich machen müssen im Blick auf die Frage, wie groß ist diese Lücke, zum Beispiel zum Jahresende, wenn ja eine bestimmte Zahl erreicht sein soll, die der Minister selbst festgelegt hat. Diese Diskussion, an der werden wir nicht vorbeikommen und dann wird darauf auf dieser Basis, genau wie wir das ja bisher gemacht haben, auch eine gemeinsame Entscheidung zu treffen sein.
1: Das anhaltende Niedrigwasser setzt die Binnenschifffahrt auf dem Rhein weiter unter Druck. Am wichtigen Pegel Kaub wird im Laufe der Woche erstmals ein einstelliger Wasserstand erwartet. Nach Einschätzung des Bundesverbands der deutschen Binnenschifffahrt könnten Frachtschiffe bei derart niedrigen Pegeln in der Region nicht mehr verkehren. Auch Ausflugs- und Kreuzfahrtschiffe wären betroffen. Der Rhein könnte dadurch zwischen den nördlichen und südlichen Abschnitten für die Schifffahrt praktisch geteilt werden.
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3: Heute bekommen wir es mit einem teils angenehmen und teils auch unangenehmen Wettermix zu tun. In der Redaktion Gisela Hoff. Im Norden ist es zunächst wechselnd und auch dichter bewölkt mit schauerartigen, teils auch gewittrigen Regenfällen, die im Tagesverlauf Richtung Polen abziehen. In den übrigen Gebieten ist es zunächst heiter bis sonnig. Im weiteren Verlauf ziehen von Südwesten Quellwolken auf mit einzelnen Schauer- und kräftigen Gewittern. Im Norden erreichen die Temperaturen maximal 25, sonst 25 bis 36 Grad. In der Nacht ist es an den Alpen und im Norden wolkig mit einzelnen Schauer. In den übrigen Gebieten ist es eher gering bewölkt oder klar. Die Temperaturen sinken auf 18 bis 14 Grad. Morgen ist es in großen Teilen wolkig mit Schauern an der See und an den Alpen. Im Süden muss zudem mit Gewitter gerechnet werden. Im Westen ist es vielfach sonnig und trocken. Die Temperaturen erreichen im Norden bis 25, sonst bis 34 Grad.

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2: Im Studio ist Michael Miem. Bei einem ukrainischen Drohnenangriff auf das russische Kernland sind nach Behördenangaben mindestens 12 Menschen getötet und 39 weitere verletzt worden. Der Bürgermeister sprach von einem massiven Angriff auf Industrieanlagen und zivile Einrichtungen. Ukrainische Medien berichteten, eine der größeren Ölraffinerien der Region sei getroffen worden. Im vergangenen Jahr ist durchschnittlich alle 18 Minuten ein Kind im Straßenverkehr verletzt oder getötet worden. Nach Angaben des Statistischen Bundesamts verunglückten 2025 fast 30.000 Kinder unter 15 Jahren bei Verkehrsunfällen. Das waren 7% mehr als im Vorjahr. Am häufigsten verunglückten Kinder auf dem Fahrrad, gefolgt von Auto, zu Fuß und auf dem E-Scooter. Seit Jahresbeginn 2026 haben sich nach Angaben des Verteidigungsministeriums rund 38.500 Menschen bei der Bundeswehr beworben. Das sind 24% mehr als im entsprechenden Vorjahreszeitraum. Gleichzeitig gab es rund 11.000 Einstellungen, ein Plus von 13%. Für den geplanten Aufwuchs der Bundeswehr reicht es aber noch nicht. Wenn sich nicht genügend Freiwillige melden, kann der Bundestag künftig eine sogenannte Bedarfswehrpflicht beschließen. Dazu auch der außenpolitische Sprecher der Union, Jürgen Hart.
3: Darin ist enthalten, dass es eine Überprüfung gibt, ob das reicht, ob das funktioniert, aber dass wir entsprechende moderne Modelle finden müssen, um diese Lücke zwischen der Zahl, die heute sich freiwillig melden vom Bundeswehrdienst und diejenigen, die wir brauchen, dass wir diese Lücke schließen müssen und dass wir uns auch ehrlich machen müssen im Blick auf die Frage, wie groß ist diese Lücke, zum Beispiel zum Jahresende, wenn ja eine bestimmte Zahl erreicht sein soll, die der Minister selbst festgelegt hat. Diese Diskussion, an der werden wir nicht vorbeikommen und dann wird darauf auf dieser Basis, genau wie wir das ja bisher gemacht haben, auch eine gemeinsame Entscheidung zu treffen sein.
2: Das anhaltende Niedrigwasser setzt die Binnenschifffahrt auf dem Rhein weiter unter Druck. Am wichtigen Pegel Kaub wird im Laufe der Woche erstmals ein einstelliger Wasserstand erwartet. Nach Einschätzung des Bundesverbands der deutschen Binnenschifffahrt könnten Frachtschiffe bei derart niedrigen Pegeln in der Region nicht mehr verkehren. Auch Ausflugs- und Kreuzfahrtschiffe wären betroffen. Der Rhein könnte dadurch zwischen den nördlichen und südlichen Abschnitten für die Schifffahrt praktisch geteilt werden.
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4: Heute bekommen wir es mit einem teils angenehmen und teils auch unangenehmen Wettermix zu tun. In der Redaktion Gisela Hoff. Im Norden ist es zunächst wechselnd und auch dichter bewölkt mit schauerartigen, teils auch gewittrigen Regenfällen, die im Tagesverlauf Richtung Polen abziehen. In den übrigen Gebieten ist es zunächst heiter bis sonnig. Im weiteren Verlauf ziehen von Südwesten Quellwolken auf mit einzelnen Schauer- und kräftigen Gewittern. Im Norden erreichen die Temperaturen maximal 25, sonst 25 bis 36 Grad. In der Nacht ist es an den Alpen und im Norden wolkig mit einzelnen Schauer. In den übrigen Gebieten ist es eher gering bewölkt oder klar. Die Temperaturen sinken auf 18 bis 14 Grad. Morgen ist es in großen Teilen wolkig mit Schauern an der See und an den Alpen. Im Süden muss zudem mit Gewitter gerechnet werden. Im Westen ist es vielfach sonnig und trocken. Die Temperaturen erreichen im Norden bis 25, sonst bis 34 Grad.

0: 90210, Sibylle Becker, ja?
1: Ja,
0: sei mir gegrüßt, Jasmin. Was hast du denn auf deinem kleinen Herzchen?
1: Ah,
0: das ist doch toll. Nicht jedes Kind hat so ein riesiges Aquarium zu Hause. Wie man Goldfische von Mund zu Mund beatmet, willst du lernen, Kleines? Ja, aber warum denn nur? Also so, total verliebt in den David Hasselhoff. Ja, das ist schon ein fescher Bursche, so wie er in seiner knappen Schwimmhose. Tja, aber du bist doch noch viel zu klein, um Rettungsschwimmerin bei Baywatch zu werden. Jasminchen. Ja, da musst du ganz schnell laufen können, so 8 Kilometer in 2 Minuten, schätze ich mal. Und nein, nein, bleib hier, dafür bleibt dir noch genug Zeit. Ja, und dann musst du natürlich ganz lange unter Wasser bleiben und die Luft anhalten können. So mindestens 7 Minuten. Aber das schaffst du nicht, dazu sind deine Lungen noch viel zu klein. Haha, aber dann würde der David dich bestimmt in sein Team aufnehmen. Kannst das ja mal im Aquarium üben. Nein, das war natürlich nur ein kleiner Scherz. Jasmin? Hallo? Tja, meine Lieben, meistens ist so eine Liebe zu einem Fernsehstar sowieso zum Tode verurteilt. Also ich tauche dann mal ab bis zum nächsten Mal und sage Tschüss, eure Sibylle Becker.

Dies ist die tragische Geschichte eines verkorksten Liedes. Ich ging damals frohen Mutes ins Studio und nahm mein selbstverfasstes Lied auf. Ein Lied so recht für junge Menschen von heute. Doch dann kam ein Produzent und entfernte alle Worte, die seiner Meinung nach jugendgefährdend oder zweideutig wären. Hier ist das Ergebnis.

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1: Für die Meldungen im Studio Michael Miem. Die Mieten in Deutschland steigen angesichts des knappen Wohnraums weiter. Nach Angaben des Verbands Deutscher Pfandbriefbanken legten die Neuvertragsmieten in Mehrfamilienhäusern im zweiten Quartal um 3,2% gegenüber dem Vorjahreszeitraum zu. Besonders stark stiegen die Mieten in Düsseldorf, während sie in Berlin kaum zulegten. Bundesweit fehlen nach Schätzungen rund 1 Million Wohnungen. Im vergangenen Jahr ist durchschnittlich alle 18 Minuten ein Kind im Straßenverkehr verletzt oder getötet worden. Nach Angaben des Statistischen Bundesamts verunglückten 2025 fast 30.000 Kinder unter 15 Jahren bei Verkehrsunfällen. Das waren 7% mehr als im Vorjahr. Am häufigsten verunglückten Kinder auf dem Fahrrad, gefolgt von Auto, zu Fuß und auf dem E-Scooter. Seit Jahresbeginn 2026 haben sich nach Angaben des Verteidigungsministeriums rund 38.500 Menschen bei der Bundeswehr beworben. Das sind 24% mehr als im entsprechenden Vorjahreszeitraum. Gleichzeitig gab es rund 11.000 Einstellungen, ein Plus von 13%. Für den geplanten Aufwuchs der Bundeswehr reicht es aber noch nicht. Wenn sich nicht genügend Freiwillige melden, kann der Bundestag künftig eine sogenannte Bedarfswehrpflicht beschließen. Dazu auch der außenpolitische Sprecher der Union, Jürgen Hart.
2: Darin ist enthalten, dass es eine Überprüfung gibt, ob das reicht, ob das funktioniert, aber dass wir entsprechende moderne Modelle finden müssen, um diese Lücke zwischen der Zahl, die heute sich freiwillig melden von Bundeswehrdienst und diejenigen, die wir brauchen, dass wir diese Lücke schließen müssen und dass wir uns auch ehrlich machen müssen im Blick auf die Frage, wie groß ist diese Lücke, zum Beispiel zum Jahresende, wenn ja eine bestimmte Zahl erreicht sein soll, die der Minister selbst festgelegt hat. Diese Diskussion, an der werden wir nicht vorbeikommen und dann wird darauf auf dieser Basis, genau wie wir das ja bisher gemacht haben, auch eine gemeinsame Entscheidung zu treffen sein.
1: Das anhaltende Niedrigwasser setzt die Binnenschifffahrt auf dem Rhein weiter unter Druck. Am wichtigen Pegel Kaub wird im Laufe der Woche erstmals ein einstelliger Wasserstand erwartet. Nach Einschätzung des Bundesverbands der deutschen Binnenschifffahrt könnten Frachtschiffe bei derart niedrigen Pegeln in der Region nicht mehr verkehren. Auch Ausflugs- und Kreuzfahrtschiffe wären betroffen. Der Rhein könnte dadurch zwischen den nördlichen und südlichen Abschnitten für die Schifffahrt praktisch geteilt werden.
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3: Heute bekommen wir es mit einem teils angenehmen und teils auch unangenehmen Wettermix zu tun. In der Redaktion Gisela Hoff. Im Norden ist es zunächst wechselnd und auch dichter bewölkt mit schauerartigen, teils auch gewittrigen Regenfällen, die im Tagesverlauf Richtung Polen abziehen. In den übrigen Gebieten ist es zunächst heiter bis sonnig. Im weiteren Verlauf ziehen von Südwesten Quellwolken auf mit einzelnen Schauer und kräftigen Gewitter. Im Norden erreichen die Temperaturen maximal 25, sonst 25 bis 36 Grad. In der Nacht ist es an den Alpen und im Norden wolkig mit einzelnen Schauer. In den übrigen Gebieten ist es eher gering bewölkt oder klar. Die Temperaturen sinken auf 18 bis 14 Grad. Morgen ist es in großen Teilen wolkig mit Schauern an der See und an den Alpen. Im Süden muss zudem mit Gewitter gerechnet werden. Im Westen ist es vielfach sonnig und trocken. Die Temperaturen erreichen im Norden bis 25, sonst bis 34 Grad.

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1: Für die Meldungen im Studio Michael Miem. Die Mieten in Deutschland steigen angesichts des knappen Wohnraums weiter. Nach Angaben des Verbands Deutscher Pfandbriefbanken legten die Neuvertragsmieten in Mehrfamilienhäusern im zweiten Quartal um 3,2% gegenüber dem Vorjahreszeitraum zu. Besonders stark stiegen die Mieten in Düsseldorf, während sie in Berlin kaum zulegten. Bundesweit fehlen nach Schätzungen rund 1 Million Wohnungen. Im vergangenen Jahr ist durchschnittlich alle 18 Minuten ein Kind im Straßenverkehr verletzt oder getötet worden. Nach Angaben des Statistischen Bundesamts verunglückten 2025 fast 30.000 Kinder unter 15 Jahren bei Verkehrsunfällen. Das waren 7% mehr als im Vorjahr. Am häufigsten verunglückten Kinder auf dem Fahrrad, gefolgt von Auto, zu Fuß und auf dem E-Scooter. Seit Jahresbeginn 2026 haben sich nach Angaben des Verteidigungsministeriums rund 38.500 Menschen bei der Bundeswehr beworben. Das sind 24% mehr als im entsprechenden Vorjahreszeitraum. Gleichzeitig gab es rund 11.000 Einstellungen, ein Plus von 13%. Für den geplanten Aufwuchs der Bundeswehr reicht es aber noch nicht. Wenn sich nicht genügend Freiwillige melden, kann der Bundestag künftig eine sogenannte Bedarfswehrpflicht beschließen. Dazu auch der außenpolitische Sprecher der Union, Jürgen Hart.
2: Darin ist enthalten, dass es eine Überprüfung gibt, ob das reicht, ob das funktioniert, aber dass wir entsprechende moderne Modelle finden müssen, um diese Lücke zwischen der Zahl, die heute sich freiwillig melden vom Bundeswehrdienst und diejenigen, die wir brauchen, dass wir diese Lücke schließen müssen und dass wir uns auch ehrlich machen müssen im Blick auf die Frage, wie groß ist diese Lücke, zum Beispiel zum Jahresende, wenn ja eine bestimmte Zahl erreicht sein soll, die der Minister selbst festgelegt hat. Diese Diskussion, an der werden wir nicht vorbeikommen und dann wird darauf auf dieser Basis, genau wie wir das ja bisher gemacht haben, auch eine gemeinsame Entscheidung zu treffen sein.
1: Das anhaltende Niedrigwasser setzt die Binnenschifffahrt auf dem Rhein weiter unter Druck. Am wichtigen Pegel Kaub wird im Laufe der Woche erstmals ein einstelliger Wasserstand erwartet. Nach Einschätzung des Bundesverbands der deutschen Binnenschifffahrt könnten Frachtschiffe bei derart niedrigen Pegeln in der Region nicht mehr verkehren. Auch Ausflugs- und Kreuzfahrtschiffe wären betroffen. Der Rhein könnte dadurch zwischen den nördlichen und südlichen Abschnitten für die Schifffahrt praktisch geteilt werden.
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3: Heute bekommen wir es mit einem teils angenehmen und teils auch unangenehmen Wettermix zu tun in der Redaktion Gisela Hoff. Im Norden ist es zunächst wechselnd und auch dichter bewölkt mit schauerartigen, teils auch gewittrigen Regenfällen, die im Tagesverlauf Richtung Polen abziehen. In den übrigen Gebieten ist es zunächst heiter bis sonnig. Im weiteren Verlauf ziehen von Südwesten Quellwolken auf mit einzelnen Schauer und kräftigen Gewittern. Im Norden erreichen die Temperaturen maximal 25, sonst 25 bis 36 Grad. In der Nacht ist es an den Alpen und im Norden wolkig mit einzelnen Schauer. In den übrigen Gebieten ist es eher gering bewölkt oder klar. Die Temperaturen sinken auf 18 bis 14 Grad. Morgen ist es in großen Teilen wolkig mit Schauern an der See und an den Alpen. Im Süden muss zudem mit Gewitter gerechnet werden. Im Westen ist es vielfach sonnig und trocken. Die Temperaturen erreichen im Norden bis 25, sonst bis 34 Grad.

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0: 90210, Sibylle Becker, ja?
1: Ha,
0: hallo Eleonore, was für ein Name. Habe ich dein Problem damit schon erörtert?
1: Ja,
0: ich meine schon erfasst, begriffen, auf den Punkt gebracht. Ah, ist schon gut. Erzähl frei von der Leber weg. Aha, du hast Ungeziefer im Haus. Kakerlaken, Silberfische, Ratten. Was hast du? Wie geht's? Ja, und was für Viecher sind das? Eleonore, das hört sich nach Spinne an. Oha, Bierdeckelgröße. Vielleicht ein Werbegag? Nur der Kopf so groß, oho. Schnell wie ein Hund? Ach, die grünen Haare würden mir auch Sorgen bereiten. Das sind aber Geräusche eines ausgewachsenen Schimpansen. Nichts gegen Schimpansen, aber... Ach, gelber Schleim, mir wird übel, Eleonore. Wo wohnst du? Ach, ja, das sind mindestens 40 Kilometer von hier. Toll, dass du angerufen hast. Und toll, dass du so, tierlieb bist. Tschüss! Tja, alle Probleme kann ich auch nicht lösen. Sei's drum, eure Sibylle Becker.

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1: Für die Meldungen im Studio Michael Miem. Die Mieten in Deutschland steigen angesichts des knappen Wohnraums weiter. Nach Angaben des Verbands Deutscher Pfandbriefbanken legten die Neuvertragsmieten in Mehrfamilienhäusern im zweiten Quartal um 3,2% gegenüber dem Vorjahreszeitraum zu. Besonders stark stiegen die Mieten in Düsseldorf, während sie in Berlin kaum zulegten. Bundesweit fehlen nach Schätzungen rund 1 Million Wohnungen. Im vergangenen Jahr ist durchschnittlich alle 18 Minuten ein Kind im Straßenverkehr verletzt oder getötet worden. Nach Angaben des Statistischen Bundesamts verunglückten 2025 fast 30.000 Kinder unter 15 Jahren bei Verkehrsunfällen. Das waren 7% mehr als im Vorjahr. Am häufigsten verunglückten Kinder auf dem Fahrrad, gefolgt von Auto, zu Fuß und auf dem E-Scooter. Seit Jahresbeginn 2026 haben sich nach Angaben des Verteidigungsministeriums rund 38.500 Menschen bei der Bundeswehr beworben. Das sind 24% mehr als im entsprechenden Vorjahreszeitraum. Gleichzeitig gab es rund 11.000 Einstellungen, ein Plus von 13%. Für den geplanten Aufwuchs der Bundeswehr reicht es aber noch nicht. Wenn sich nicht genügend Freiwillige melden, kann der Bundestag künftig eine sogenannte Bedarfswehrpflicht beschließen. Dazu auch der außenpolitische Sprecher der Union, Jürgen Hart.
2: Darin ist enthalten, dass es eine Überprüfung gibt, ob das reicht, ob das funktioniert, aber dass wir entsprechende moderne Modelle finden müssen, um diese Lücke zwischen der Zahl, die heute sich freiwillig melden vom Bundeswehrdienst und diejenigen, die wir brauchen, dass wir diese Lücke schließen müssen und dass wir uns auch ehrlich machen müssen im Blick auf die Frage, wie groß ist diese Lücke, zum Beispiel zum Jahresende, wenn ja eine bestimmte Zahl erreicht sein soll, die der Minister selbst festgelegt hat. Diese Diskussion, an der werden wir nicht vorbeikommen und dann wird darauf auf dieser Basis, genau wie wir das ja bisher gemacht haben, auch eine gemeinsame Entscheidung zu treffen sein.
1: Das anhaltende Niedrigwasser setzt die Binnenschifffahrt auf dem Rhein weiter unter Druck. Am wichtigen Pegel Kaub wird im Laufe der Woche erstmals ein einstelliger Wasserstand erwartet. Nach Einschätzung des Bundesverbands der deutschen Binnenschifffahrt könnten Frachtschiffe bei derart niedrigen Pegeln in der Region nicht mehr verkehren. Auch Ausflugs- und Kreuzfahrtschiffe wären betroffen. Der Rhein könnte dadurch zwischen den nördlichen und südlichen Abschnitten für die Schifffahrt praktisch geteilt werden.
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3: Heute bekommen wir es mit einem teils angenehmen und teils auch unangenehmen Wettermix zu tun. In der Redaktion Gisela Hoff. Im Norden ist es zunächst wechselnd und auch dichter bewölkt mit schauerartigen, teils auch gewittrigen Regenfällen, die im Tagesverlauf Richtung Polen abziehen. In den übrigen Gebieten ist es zunächst heiter bis sonnig. Im weiteren Verlauf ziehen von Südwesten Quellwolken auf mit einzelnen Schauer- und kräftigen Gewittern. Im Norden erreichen die Temperaturen maximal 25, sonst 25 bis 36 Grad. In der Nacht ist es an den Alpen und im Norden wolkig mit einzelnen Schauer. In den übrigen Gebieten ist es eher gering bewölkt oder klar. Die Temperaturen sinken auf 18 bis 14 Grad. Morgen ist es in großen Teilen wolkig mit Schauern an der See und an den Alpen. Im Süden muss zudem mit Gewitter gerechnet werden. Im Westen ist es vielfach sonnig und trocken. Die Temperaturen erreichen im Norden bis 25, sonst bis 34 Grad.

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1: Für die Meldungen im Studio Michael Miem. Die Mieten in Deutschland steigen angesichts des knappen Wohnraums weiter. Nach Angaben des Verbands Deutscher Pfandbriefbanken legten die Neuvertragsmieten in Mehrfamilienhäusern im zweiten Quartal um 3,2% gegenüber dem Vorjahreszeitraum zu. Besonders stark stiegen die Mieten in Düsseldorf, während sie in Berlin kaum zulegten. Bundesweit fehlen nach Schätzungen rund 1 Million Wohnungen. Im vergangenen Jahr ist durchschnittlich alle 18 Minuten ein Kind im Straßenverkehr verletzt oder getötet worden. Nach Angaben des Statistischen Bundesamts verunglückten 2025 fast 30.000 Kinder unter 15 Jahren bei Verkehrsunfällen. Das waren 7% mehr als im Vorjahr. Am häufigsten verunglückten Kinder auf dem Fahrrad, gefolgt von Auto, zu Fuß und auf dem E-Scooter. Seit Jahresbeginn 2026 haben sich nach Angaben des Verteidigungsministeriums rund 38.500 Menschen bei der Bundeswehr beworben. Das sind 24% mehr als im entsprechenden Vorjahreszeitraum. Gleichzeitig gab es rund 11.000 Einstellungen, ein Plus von 13%. Für den geplanten Aufwuchs der Bundeswehr reicht es aber noch nicht. Wenn sich nicht genügend Freiwillige melden, kann der Bundestag künftig eine sogenannte Bedarfswehrpflicht beschließen. Dazu auch der außenpolitische Sprecher der Union, Jürgen Hart.
2: Darin ist enthalten, dass es eine Überprüfung gibt, ob das reicht, ob das funktioniert, aber dass wir entsprechende moderne Modelle finden müssen, um diese Lücke zwischen der Zahl, die heute sich freiwillig melden von Bundeswehrdienst und diejenigen, die wir brauchen, dass wir diese Lücke schließen müssen und dass wir uns auch ehrlich machen müssen im Blick auf die Frage, wie groß ist diese Lücke, zum Beispiel zum Jahresende, wenn ja eine bestimmte Zahl erreicht sein soll, die der Minister selbst festgelegt hat. Diese Diskussion, an der werden wir nicht vorbeikommen und dann wird darauf auf dieser Basis, genau wie wir das ja bisher gemacht haben, auch eine gemeinsame Entscheidung zu treffen sein.
1: Das anhaltende Niedrigwasser setzt die Binnenschifffahrt auf dem Rhein weiter unter Druck. Am wichtigen Pegel Kaub wird im Laufe der Woche erstmals ein einstelliger Wasserstand erwartet. Nach Einschätzung des Bundesverbands der deutschen Binnenschifffahrt könnten Frachtschiffe bei derart niedrigen Pegeln in der Region nicht mehr verkehren. Auch Ausflugs- und Kreuzfahrtschiffe wären betroffen. Der Rhein könnte dadurch zwischen den nördlichen und südlichen Abschnitten für die Schifffahrt praktisch geteilt werden.
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3: Heute bekommen wir es mit einem teils angenehmen und teils auch unangenehmen Wettermix zu tun in der Redaktion Gisela Hoff. Im Norden ist es zunächst wechselnd und auch dichter bewölkt mit schauerartigen, teils auch gewittrigen Regenfällen, die im Tagesverlauf Richtung Polen abziehen. In den übrigen Gebieten ist es zunächst heiter bis sonnig. Im weiteren Verlauf ziehen von Südwesten Quellwolken auf mit einzelnen Schauer- und kräftigen Gewittern. Im Norden erreichen die Temperaturen maximal 25, sonst 25 bis 36 Grad. In der Nacht ist es an den Alpen und im Norden wolkig mit einzelnen Schauern. In den übrigen Gebieten ist es eher gering bewölkt oder klar. Die Temperaturen sinken auf 18 bis 14 Grad. Morgen ist es in großen Teilen wolkig mit Schauern an der See und an den Alpen. Im Süden muss zudem mit Gewitter gerechnet werden. Im Westen ist es vielfach sonnig und trocken. Die Temperaturen erreichen im Norden bis 25, sonst bis 34 Grad.

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1: Im Studio Michael Miem. Im Südwesten Spaniens sind wegen eines Waldbrandes über 470 Menschen in Sicherheit gebracht worden. Das Feuer hat nach Angaben der Regionalregierung bislang rund 8000 Hektar erfasst. Die Zahl der Evakuierten stieg zuletzt leicht an. Eine unmittelbare Gefahr für Ortschaften besteht nach Behördenangaben derzeit nicht. Die Mieten in Deutschland steigen angesichts des knappen Wohnraums weiter. Nach Angaben des Verbands Deutscher Pfandbriefbanken legten die Neuvertragsmieten in Mehrfamilienhäusern im zweiten Quartal um 3,2% gegenüber dem Vorjahreszeitraum zu. Besonders stark stiegen die Mieten in Düsseldorf, während sie in Berlin kaum zulegten. Bundesweit fehlen nach Schätzungen rund 1 Million Wohnungen. Im vergangenen Jahr ist durchschnittlich alle 18 Minuten ein Kind im Straßenverkehr verletzt oder getötet worden. Nach Angaben des Statistischen Bundesamts verunglückten 2025 fast 30.000 Kinder unter 15 Jahren bei Verkehrsunfällen. Das waren 7% mehr als im Vorjahr. Am häufigsten verunglückten Kinder auf dem Fahrrad, gefolgt von Auto, zu Fuß und auf dem E-Scooter. Seit Jahresbeginn 2026 haben sich nach Angaben des Verteidigungsministeriums rund 38.500 Menschen bei der Bundeswehr beworben. Das sind 24% mehr als im entsprechenden Vorjahreszeitraum. Gleichzeitig gab es rund 11.000 Einstellungen, ein Plus von 13%. Für den geplanten Aufwuchs der Bundeswehr reicht es aber noch nicht. Wenn sich nicht genügend Freiwillige melden, kann der Bundestag künftig eine sogenannte Bedarfswehrpflicht beschließen. Das anhaltende Niedrigwasser setzt die Binnenschifffahrt auf dem Rhein weiter unter Druck. Am wichtigen Pegel Kaub wird im Laufe der Woche erstmals ein einstelliger Wasserstand erwartet. Nach Einschätzung des Bundesverbands der deutschen Binnenschifffahrt könnten Frachtschiffe bei derart niedrigen Pegeln in der Region nicht mehr verkehren. Auch Ausflugs- und Kreuzfahrtschiffe wären betroffen. Der Rhein könnte dadurch zwischen den nördlichen und südlichen Abschnitten für die Schifffahrt praktisch geteilt werden.
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2: Heute bekommen wir es mit einem teils angenehmen und teils auch unangenehmen Wettermix zu tun in der Redaktion Gisela Hoff. Im Norden ist es zunächst wechselnd und auch dichter bewölkt mit schauerartigen, teils auch gewittrigen Regenfällen, die im Tagesverlauf Richtung Polen abziehen. In den übrigen Gebieten ist es zunächst heiter bis sonnig. Im weiteren Verlauf ziehen von Südwesten Quellwolken auf mit einzelnen Schauer- und kräftigen Gewittern. Im Norden erreichen die Temperaturen maximal 25, sonst 25 bis 36 Grad. In der Nacht ist es an den Alpen und im Norden wolkig mit einzelnen Schauer. In den übrigen Gebieten ist es eher gering bewölkt oder klar. Die Temperaturen sinken auf 18 bis 14 Grad. Morgen ist es in großen Teilen wolkig mit Schauern an der See und an den Alpen. Im Süden muss zudem mit Gewitter gerechnet werden. Im Westen ist es vielfach sonnig und trocken. Die Temperaturen erreichen im Norden bis 25, sonst bis 34 Grad.

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1: Im Studio Michael Miem. Im Südwesten Spaniens sind wegen eines Waldbrandes über 470 Menschen in Sicherheit gebracht worden. Das Feuer hat nach Angaben der Regionalregierung bislang rund 8000 Hektar erfasst. Die Zahl der Evakuierten stieg zuletzt leicht an. Eine unmittelbare Gefahr für Ort

0: Mietwirtschaften besteht nach Behördenangaben derzeit nicht. Die Mieten in Deutschland steigen angesichts des knappen Wohnraums weiter. Nach Angaben des Verbands Deutscher Pfandbriefbanken legten die Neuvertragsmieten in Mehrfamilienhäusern im zweiten Quartal um 3,2% gegenüber dem Vorjahreszeitraum zu. Besonders stark stiegen die Mieten in Düsseldorf, während sie in Berlin kaum zulegten. Bundesweit fehlen nach Schätzungen rund 1 Million Wohnungen. Im vergangenen Jahr ist durchschnittlich alle 18 Minuten ein Kind im Straßenverkehr verletzt oder getötet worden. Nach Angaben des Statistischen Bundesamts verunglückten 2025 fast 30.000 Kinder unter 15 Jahren bei Verkehrsunfällen. Das waren 7% mehr als im Vorjahr. Am häufigsten verunglückten Kinder auf dem Fahrrad, gefolgt von Auto, zu Fuß und auf dem E-Scooter. Seit Jahresbeginn 2026 haben sich nach Angaben des Verteidigungsministeriums rund 38.500 Menschen bei der Bundeswehr beworben. Das sind 24% mehr als im entsprechenden Vorjahreszeitraum. Gleichzeitig gab es rund 11.000 Einstellungen, ein Plus von 13%. Für den geplanten Aufwuchs der Bundeswehr reicht es aber noch nicht. Wenn sich nicht genügend Freiwillige melden, kann der Bundestag künftig eine sogenannte Bedarfswehrpflicht beschließen. Das anhaltende Niedrigwasser setzt die Binnenschifffahrt auf dem Rhein weiter unter Druck. Am wichtigen Pegel Kaub wird im Laufe der Woche erstmals ein einstelliger Wasserstand erwartet. Nach Einschätzung des Bundesverbands der deutschen Binnenschifffahrt könnten Frachtschiffe bei derart niedrigen Pegeln in der Region nicht mehr verkehren. Auch Ausflugs- und Kreuzfahrtschiffe wären betroffen. Der Rhein könnte dadurch zwischen den nördlichen und südlichen Abschnitten für die Schifffahrt praktisch geteilt werden.
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2: Heute bekommen wir es mit einem teils angenehmen und teils auch unangenehmen Wettermix zu tun in der Redaktion Gisela Hoff. Im Norden ist es zunächst wechselnd und auch dichter bewölkt mit schauerartigen, teils auch gewitterigen Regenfällen, die im Tagesverlauf Richtung Polen abziehen. In den übrigen Gebieten ist es zunächst heiter bis sonnig. Im weiteren Verlauf ziehen von Südwesten Quellwolken auf mit einzelnen Schauer und kräftigen Gewittern. Im Norden erreichen die Temperaturen maximal 25, sonst 25 bis 36 Grad. In der Nacht ist es an den Alpen und im Norden wolkig mit einzelnen Schauer. In den übrigen Gebieten ist es eher gering bewölkt oder klar. Die Temperaturen sinken auf 18 bis 14 Grad. Morgen ist es in großen Teilen wolkig mit Schauern an der See und an den Alpen. Im Süden muss zudem mit Gewitter gerechnet werden. Im Westen ist es vielfach sonnig und trocken. Die Temperaturen erreichen im Norden bis 25, sonst bis 34 Grad.

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1: Im Studio Michael Miem. Im Südwesten Spaniens sind wegen eines Waldbrandes über 470 Menschen in Sicherheit gebracht worden. Das Feuer hat nach Angaben der Regionalregierung bislang rund 8000 Hektar erfasst. Die Zahl der Evakuierten stieg zuletzt leicht an. Eine unmittelbare Gefahr für Ortschaften besteht nach Behördenangaben derzeit nicht. Die Mieten in Deutschland steigen angesichts des knappen Wohnraums weiter. Nach Angaben des Verbands Deutscher Pfandbriefbanken legten die Neuvertragsmieten in Mehrfamilienhäusern im zweiten Quartal um 3,2% gegenüber dem Vorjahreszeitraum zu. Besonders stark stiegen die Mieten in Düsseldorf, während sie in Berlin kaum zulegten. Bundesweit fehlen nach Schätzungen rund 1 Million Wohnungen. Im vergangenen Jahr ist durchschnittlich alle 18 Minuten ein Kind im Straßenverkehr verletzt oder getötet worden. Nach Angaben des Statistischen Bundesamts verunglückten 2025 fast 30.000 Kinder unter 15 Jahren bei Verkehrsunfällen. Das waren 7% mehr als im Vorjahr. Am häufigsten verunglückten Kinder auf dem Fahrrad, gefolgt von Auto, zu Fuß und auf dem E-Scooter. Seit Jahresbeginn 2026 haben sich nach Angaben des Verteidigungsministeriums rund 38.500 Menschen bei der Bundeswehr beworben. Das sind 24% mehr als im entsprechenden Vorjahreszeitraum. Gleichzeitig gab es rund 11.000 Einstellungen, ein Plus von 13%. Für den geplanten Aufwuchs der Bundeswehr reicht es aber noch nicht. Wenn sich nicht genügend Freiwillige melden, kann der Bundestag künftig eine sogenannte Bedarfswehrpflicht beschließen. Das anhaltende Niedrigwasser setzt die Binnenschifffahrt auf dem Rhein weiter unter Druck. Am wichtigen Pegel Kaub wird im Laufe der Woche erstmals ein einstelliger Wasserstand erwartet. Nach Einschätzung des Bundesverbands der deutschen Binnenschifffahrt könnten Frachtschiffe bei derart niedrigen Pegeln in der Region nicht mehr verkehren. Auch Ausflugs- und Kreuzfahrtschiffe wären betroffen. Der Rhein könnte dadurch zwischen den nördlichen und südlichen Abschnitten für die Schifffahrt praktisch geteilt werden.
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2: Heute bekommen wir es mit einem teils angenehmen und teils auch unangenehmen Wettermix zu tun in der Redaktion Gisela Hoff. Im Norden ist es zunächst wechselnd und auch dichter bewölkt mit schauerartigen, teils auch gewittrigen Regenfällen, die im Tagesverlauf Richtung Polen abziehen. In den übrigen Gebieten ist es zunächst heiter bis sonnig. Im weiteren Verlauf ziehen von Südwesten Quellwolken auf mit einzelnen Schauer- und kräftigen Gewittern. Im Norden erreichen die Temperaturen maximal 25, sonst 25 bis 36 Grad. In der Nacht ist es an den Alpen und im Norden wolkig mit einzelnen Schauer. In den übrigen Gebieten ist es eher gering bewölkt oder klar. Die Temperaturen sinken auf 18 bis 14 Grad. Morgen ist es in großen Teilen wolkig mit Schauern an der See und an den Alpen. Im Süden muss zudem mit Gewitter gerechnet werden. Im Westen ist es vielfach sonnig und trocken. Die Temperaturen erreichen im Norden bis 25, sonst bis 34 Grad.

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1: Im Studio Michael Miem. Im Südwesten Spaniens sind wegen eines Waldbrandes über 470 Menschen in Sicherheit gebracht worden. Das Feuer hat nach Angaben der Regionalregierung bislang rund 8000 Hektar erfasst. Die Zahl der Evakuierten stieg zuletzt leicht an. Eine unmittelbare Gefahr für Ortschaften besteht nach Behördenangaben derzeit nicht. Die Mieten in Deutschland steigen angesichts des knappen Wohnraums weiter. Nach Angaben des Verbands Deutscher Pfandbriefbanken legten die Neuvertragsmieten in Mehrfamilienhäusern im zweiten Quartal um 3,2% gegenüber dem Vorjahreszeitraum zu. Besonders stark stiegen die Mieten in Düsseldorf, während sie in Berlin kaum zulegten. Bundesweit fehlen nach Schätzungen rund 1 Million Wohnungen. Im vergangenen Jahr ist durchschnittlich alle 18 Minuten ein Kind im Straßenverkehr verletzt oder getötet worden. Nach Angaben des Statistischen Bundesamts verunglückten 2025 fast 30.000 Kinder unter 15 Jahren bei Verkehrsunfällen. Das waren 7% mehr als im Vorjahr. Am häufigsten verunglückten Kinder auf dem Fahrrad, gefolgt von Auto, zu Fuß und auf dem E-Scooter. Seit Jahresbeginn 2026 haben sich nach Angaben des Verteidigungsministeriums rund 38.500 Menschen bei der Bundeswehr beworben. Das sind 24% mehr als im entsprechenden Vorjahreszeitraum. Gleichzeitig gab es rund 11.000 Einstellungen, ein Plus von 13%. Für den geplanten Aufwuchs der Bundeswehr reicht es aber noch nicht. Wenn sich nicht genügend Freiwillige melden, kann der Bundestag künftig eine sogenannte Bedarfswehrpflicht beschließen. Das anhaltende Niedrigwasser setzt die Binnenschifffahrt auf dem Rhein weiter unter Druck. Am wichtigen Pegel Kaub wird im Laufe der Woche erstmals ein einstelliger Wasserstand erwartet. Nach Einschätzung des Bundesverbands der deutschen Binnenschifffahrt könnten Frachtschiffe bei derart niedrigen Pegeln in der Region nicht mehr verkehren. Auch Ausflugs- und Kreuzfahrtschiffe wären betroffen. Der Rhein könnte dadurch zwischen den nördlichen und südlichen Abschnitten für die Schifffahrt praktisch geteilt werden.
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2: Heute bekommen wir es mit einem teils angenehmen und teils auch unangenehmen Wettermix zu tun. In der Redaktion Gisela Hoff. Im Norden ist es zunächst wechselnd und auch dichter bewölkt mit schauerartigen, teils auch gewittrigen Regenfällen, die im Tagesverlauf Richtung Polen abziehen. In den übrigen Gebieten ist es zunächst heiter bis sonnig. Im weiteren Verlauf ziehen von Südwesten Quellwolken auf mit einzelnen Schauer- und kräftigen Gewitter. Im Norden erreichen die Temperaturen maximal 25, sonst 25 bis 36 Grad. In der Nacht ist es an den Alpen und im Norden wolkig mit einzelnen Schauern. In den übrigen Gebieten ist es eher gering bewölkt oder klar. Die Temperaturen sinken auf 18 bis 14 Grad. Morgen ist es in großen Teilen wolkig mit Schauern an der See und an den Alpen. Im Süden muss zudem mit Gewitter gerechnet werden. Im Westen ist es vielfach sonnig und trocken. Die Temperaturen erreichen im Norden bis 25, sonst bis 34 Grad.

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Aha. Jetzt dreh ich durch, es tut mir leid. Aha. Hier zählt nur eins, die Sauberkeit. Jawoll.

es ist ja gut. 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
1: Im Studio ist Michael Miem. In der kanadischen Provinz British Columbia breiten sich mehrere Waldbrände gefährlich schnell aus. Mehr als 20.000 Menschen mussten ihre Häuser verlassen. Besonders betroffen ist die Gemeinde Summerland. Das Feuer erfasste bereits eine Fläche von rund 9.500 Hektar. Zahlreiche Häuser wurden zerstört. Einige Menschen mussten nach Behördenangaben per Hubschrauber aus den betroffenen Gebieten gerettet werden. Der Konflikt zwischen Saudi-Arabien und den vom Iran unterstützten Houthi-Rebellen spitzt sich weiter zu. Die Miliz erklärte, eine Raffinerie des saudischen Ölkonzerns Aramco angegriffen zu haben. Bei einem weiteren Angriff auf einen Hafen im Jemen wurden nach Angaben aus Regierungskreisen mindestens 7 Menschen getötet und 20 weitere verletzt. Unter den Todesopfern sollen auch 3 Zivilisten und 4 Militärangehörige sein. Wegen des anhaltenden Niedrigwassers am Rhein dürfen bestimmte Lastwagen in mehreren Bundesländern vorübergehend auch sonntags und an Feiertagen unterwegs sein. Die Ausnahmeregelung gilt für Transporte, die direkt oder indirekt mit den Folgen des niedrigen Wasserstandes zusammenhängen. Hintergrund ist, dass die Frachtschiffe derzeit deutlich weniger Ladung aufnehmen können. Der zusätzliche Lkw-Verkehr soll die fehlenden Transportkapazitäten etwa auf dem Rhein teilweise ausgleichen. Finanzminister Klingbeil treibt die vereinbarte Reform der Einkommensteuer voran und stößt damit auf Widerstand in der Union. Politiker von CDU und CSU werfen dem SPD-Chef vor, zugesagte Entlastungen nicht ausreichend umzusetzen. Im Mittelpunkt der Auseinandersetzung steht die Frage, wie stark Beschäftigte und Familien tatsächlich von der geplanten Steuerreform profitieren sollen. Die Koalition muss nun über die konkrete Ausgestaltung der Änderungen beraten. Im Streit über die Migrationspolitik haben Spanien und Italien die Kontrollen an ihrer Gemeinschaft

0: gemeinsamen EU-Außengrenze bzw. bei der Einreise wieder verschärft. Spanien überprüft seit Samstag Reisende aus Italien an Häfen und Flughäfen, zunächst bis Anfang September. Italien kontrolliert bereits seit Monatsbeginn Einreisende aus Spanien. Hintergrund ist der Migrationsansturm auf die spanische Exklave Ceuta. Beide Regierungen begründen die Maßnahmen mit einem erhöhten Sicherheitsbedarf.
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0: Auch über das Wochenende schönstes Hochsommerwetter. In der Wetterredaktion ist Michael Mien. Es ist heiter bis wolkig und es bleibt weitgehend trocken. Die Höchsttemperaturen liegen bei 26 bis maximal 34 Grad. Im Norden ist es mit 23 bis 27 Grad etwas kühler. Für etwas Abkühlung fernab der Küste sorgt schwacher Wind. Die Temperaturen in der Nacht liegen dann bei Werten zwischen 19 und tiefstens 13 Grad. Es ist überwiegend bewölkt, vereinzelt aber auch aufgelockert und klar. Richtung Wochenstart stabilisiert sich das sommerliche Wetter bei Temperaturen zwischen 23 und 31 Grad. Vereinzelt gibt es teils dichtere Wolkenfelder. Hin und wieder können auch Gewitter mit dabei sein.

liebes Tagebuch. Nie hätte ich gedacht, dass ich diese Zeilen einmal schreiben würde. Eben hat er mich angerufen und gesagt, dass er frei sein will, weil es eine andere gibt für ihn. Eine andere, die ihm mehr bedeutet. Mehr als ich, mehr als unsere Liebe. Es ist, als blicke ich in einen gähnenden Abgrund. Ein bisschen Angst habe ich schon vor dem, was ich jetzt tun werde. Tun muss. Kann man weiterleben ohne den Menschen, der ihm alles bedeutet? Meine Antwort lautet nein.

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1: Für die Meldungen im Studio Michael Miem. Die Mieten in Deutschland steigen angesichts des knappen Wohnraums weiter. Nach Angaben des Verbands Deutscher Pfandbriefbanken legten die Neuvertragsmieten in Mehrfamilienhäusern im zweiten Quartal um 3,2% gegenüber dem Vorjahreszeitraum zu. Besonders stark stiegen die Mieten in Düsseldorf, während sie in Berlin kaum zulegten. Bundesweit fehlen nach Schätzungen rund 1 Million Wohnungen. Im vergangenen Jahr ist durchschnittlich alle 18 Minuten ein Kind im Straßenverkehr verletzt oder getötet worden. Nach Angaben des Statistischen Bundesamts verunglückten 2025 fast 30.000 Kinder unter 15 Jahren bei Verkehrsunfällen. Das waren 7% mehr als im Vorjahr. Am häufigsten verunglückten Kinder auf dem Fahrrad, gefolgt von Auto, zu Fuß und auf dem E-Scooter. Seit Jahresbeginn 2026 haben sich nach Angaben des Verteidigungsministeriums rund 38.500 Menschen bei der Bundeswehr beworben. Das sind 24% mehr als im entsprechenden Vorjahreszeitraum. Gleichzeitig gab es rund 11.000 Einstellungen, ein Plus von 13%. Für den geplanten Aufwuchs der Bundeswehr reicht es aber noch nicht. Wenn sich nicht genügend Freiwillige melden, kann der Bundestag künftig eine sogenannte Bedarfswehrpflicht beschließen. Dazu auch der außenpolitische Sprecher der Union, Jürgen Hart.
2: Darin ist enthalten, dass es eine Überprüfung gibt, ob das reicht, ob das funktioniert, aber dass wir entsprechende moderne Modelle finden müssen, um diese Lücke zwischen der Zahl, die heute sich freiwillig melden von Bundeswehrdienst und diejenigen, die wir brauchen, dass wir diese Lücke schließen müssen und dass wir uns auch ehrlich machen müssen im Blick auf die Frage, wie groß ist diese Lücke, zum Beispiel zum Jahresende, wenn ja eine bestimmte Zahl erreicht sein soll, die der Minister selbst festgelegt hat. Diese Diskussion, an der werden wir nicht vorbeikommen und dann wird darauf auf dieser Basis, genau wie wir das ja bisher gemacht haben, auch eine gemeinsame Entscheidung zu treffen sein.
1: Das anhaltende Niedrigwasser setzt die Binnenschifffahrt auf dem Rhein weiter unter Druck. Am wichtigen Pegel Kaub wird im Laufe der Woche erstmals ein einstelliger Wasserstand erwartet. Nach Einschätzung des Bundesverbands der deutschen Binnenschifffahrt könnten Frachtschiffe bei derart niedrigen Pegeln in der Region nicht mehr verkehren. Auch Ausflugs- und Kreuzfahrtschiffe wären betroffen. Der Rhein könnte dadurch zwischen den nördlichen und südlichen Abschnitten für die Schifffahrt praktisch geteilt werden.
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3: Heute bekommen wir es mit einem teils angenehmen und teils auch unangenehmen Wettermix zu tun. In der Redaktion Gisela Hoff. Im Norden ist es zunächst wechselnd und auch dichter bewölkt mit schauerartigen, teils auch gewittrigen Regenfällen, die im Tagesverlauf Richtung Polen abziehen. In den übrigen Gebieten ist es zunächst heiter bis sonnig. Im weiteren Verlauf ziehen von Südwesten Quellwolken auf mit einzelnen Schauer- und kräftigen Gewittern. Im Norden erreichen die Temperaturen maximal 25, sonst 25 bis 36 Grad. In der Nacht ist es an den Alpen und im Norden wolkig mit einzelnen Schauer. In den übrigen Gebieten ist es eher gering bewölkt oder klar. Die Temperaturen sinken auf 18 bis 14 Grad. Morgen ist es in großen Teilen wolkig mit Schauern an der See und an den Alpen. Im Süden muss zudem mit Gewitter gerechnet werden. Im Westen ist es vielfach sonnig und trocken. Die Temperaturen erreichen im Norden bis 25, sonst bis 34 Grad.

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1: Für die Meldungen im Studio Michael Miem. Die Mieten in Deutschland steigen angesichts des knappen Wohnraums weiter. Nach Angaben des Verbands Deutscher Pfandbriefbanken legten die Neuvertragsmieten in Mehrfamilienhäusern im zweiten Quartal um 3,2% gegenüber dem Vorjahreszeitraum zu. Besonders stark stiegen die Mieten in Düsseldorf, während sie in Berlin kaum zulegten. Bundesweit fehlen nach Schätzungen rund 1 Million Wohnungen. Im vergangenen Jahr ist durchschnittlich alle 18 Minuten ein Kind im Straßenverkehr verletzt oder getötet worden. Nach Angaben des Statistischen Bundesamts verunglückten 2025 fast 30.000 Kinder unter 15 Jahren bei Verkehrsunfällen. Das waren 7% mehr als im Vorjahr. Am häufigsten verunglückten Kinder auf dem Fahrrad, gefolgt von Auto, zu Fuß und auf dem E-Scooter. Seit Jahresbeginn 2026 haben sich nach Angaben des Verteidigungsministeriums rund 38.500 Menschen bei der Bundeswehr beworben. Das sind 24% mehr als im entsprechenden Vorjahreszeitraum. Gleichzeitig gab es rund 11.000 Einstellungen, ein Plus von 13%. Für den geplanten Aufwuchs der Bundeswehr reicht es aber noch nicht. Wenn sich nicht genügend Freiwillige melden, kann der Bundestag künftig eine sogenannte Bedarfswehrpflicht beschließen. Dazu auch der außenpolitische Sprecher der Union, Jürgen Hart.
2: Darin ist enthalten, dass es eine Überprüfung gibt, ob das reicht, ob das funktioniert, aber dass wir entsprechende moderne Modelle finden müssen, um diese Lücke zwischen der Zahl, die heute sich freiwillig melden von Bundeswehrdienst und diejenigen, die wir brauchen, dass wir diese Lücke schließen müssen und dass wir uns auch ehrlich machen müssen im Blick auf die Frage, wie groß ist diese Lücke, zum Beispiel zum Jahresende, wenn ja eine bestimmte Zahl erreicht sein soll, die der Minister selbst festgelegt hat. Diese Diskussion, an der werden wir nicht vorbeikommen und dann wird darauf auf dieser Basis, genau wie wir das ja bisher gemacht haben, auch eine gemeinsame Entscheidung zu treffen sein.
1: Das anhaltende Niedrigwasser setzt die Binnenschifffahrt auf dem Rhein weiter unter Druck. Am wichtigen Pegel Kaub wird im Laufe der Woche erstmals ein einstelliger Wasserstand erwartet. Nach Einschätzung des Bundesverbands der deutschen Binnenschifffahrt könnten Frachtschiffe bei derart niedrigen Pegeln in der Region nicht mehr verkehren. Auch Ausflugs- und Kreuzfahrtschiffe wären betroffen. Der Rhein könnte dadurch zwischen den nördlichen und südlichen Abschnitten für die Schifffahrt praktisch geteilt werden.
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3: Heute bekommen wir es mit einem teils angenehmen und teils auch unangenehmen Wettermix zu tun. In der Redaktion Gisela Hoff. Im Norden ist es zunächst wechselnd und auch dichter bewölkt mit schauerartigen, teils auch gewittrigen Regenfällen, die im Tagesverlauf Richtung Polen abziehen. In den übrigen Gebieten ist es zunächst heiter bis sonnig. Im weiteren Verlauf ziehen von Südwesten Quellwolken auf mit einzelnen Schauer- und kräftigen Gewittern. Im Norden erreichen die Temperaturen maximal 25, sonst 25 bis 36 Grad. In der Nacht ist es an den Alpen und im Norden wolkig mit einzelnen Schauer. In den übrigen Gebieten ist es